Flohmarkt hier im Hamburger Club Hafenklang. Da reichte mir ein Mensch einfach dieses Album und sagte, Marius, du musst das jetzt kaufen. Und dann habe ich es gekauft und dann habe ich es zu Hause gehört und gedacht, ja Mensch, das ist schon ziemlich geil. Gerade für einen Menschen wie mich, der jetzt nicht direkt mit Deutschpunk sozialisiert wurde und mit deutschsprachiger Punkmusik immer ein paar Probleme hatte. Was Jens Rachut macht, sticht da auf jeden Fall aus der Menge deutlich heraus. Und was das genau ist, was heraussticht, das versuche ich ja heute ein bisschen zu erörtern. Wir hören auf jeden Fall nochmal einen schönen Song von Dackelblut vom Album Schützen und Fördern von 1995. Das hier ist Dünne Wände.

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Und es weht kein Wind von 1976. Dieser Song hier heißt 1976. Er stammt von der Band Blumen am Arsch der Hölle, von ihrem einzigen Album, veröffentlicht 1992. Der Track ist quasi ein kleiner Nachruf auf den Punk, der auf jeden Fall in der Meinung von Sänger Jens Rachut ein großer Irrtum war. Passt hier vielleicht ganz gut eine Woche nach der Themenwoche Punk auf Byte FM. Zum Anlass des 50-jährigen Jubiläums vom Jahr 1976, The Year Punk Broke. Naja, Jens Rachut auf jeden Fall, als er mit seiner ersten Band angeschissen, Mitte der 80er Jahre, auf der Landkarte erschien, da war Herr Rachut schon einer von den Alten. Er war auf jeden Fall von Anfang an dabei. Geboren wurde Jens Rachut 1954 nämlich schon in Hamburg, machte erst eine Ausbildung zum Konditor, wunderschönerweise, und fing dann aber ziemlich schnell an, erst in einer anderen Band namens Fickfehler sich dem Punk zu verschreiben. Und die erste Band, von der es Aufnahmen gibt, das ist Angeschissen, gegründet 1984 in Hamburg. Und deren Debütsingle, die macht auf jeden Fall schon klar, dass das hier ein bisschen mehr ist als einfach nur Asselpunk. Da passiert auch eine Emotionalität drin in der Musik von Jens Rachut ständig, die sehr, sehr nach vorne springt mit fast Emo-Hardcore-Intensität. Hier ist auf jeden Fall die erste Single seiner ersten großen Band Angeschissen. Angst macht keinen Lärm.

Mord an mir. Ein Song von der wohl kurzlebigsten Band von Jens Rachut. Das hier ist von Das Moor, so hieß die Gruppe. Es gibt nur eine einzige quasi Split-LP von Das Moor zu hören, veröffentlicht 1991, hat Split mit Jens Rachuts voriger Band angeschissen. Und man hört hier was, was für mich essentiell ist für den Jens Rachut-Sound, und zwar eine sehr direkte Emotionalität. Fast schon Emo könnte man das nennen, aber Emo im ursprünglichen Sinne. Emotional Hardcore, der in den frühen 80er Jahren in Washington zelebriert wurde. Was diesen frühen US-Emo-Sound angibt, in der deutschen Musik, da gibt's für mich eigentlich nur Jens Rachut Kunst, die das irgendwie spiegeln kann. Ich mache hier einmal für euch an, im direkten Vergleich, die Band Rites of Spring, eine so der Urväterband des US-Emos. Da, finde ich, sind sehr, sehr viele Überlappungen, inhaltlich und vor allem auch vom Sound. Rites of Spring, hier im Schraubenzieher, mit Deeper Than Insane.

0: Zum Beispiel Lars Polidor, ein Track von Blumen am Arsch der Hölle. Ihr hört den Schraubenzieher auf BeatFM mit einem Special über den Hamburger Punkpoeten Jens Rachut. Als gute Sekundärliteraturempfehlung möchte ich euch ein Interview mit Jens Rachut ans Herz legen. Herr Rachut hat sehr, sehr selten Interviews gegeben, doch 2022 war er zu Gast im Reflektor-Podcast von Jan Müller und da gibt er eins seiner seltenen Interviews. Und neben der Emotionalität von Jens Rachuts Punkkunst, die ich hier schon beschrieben habe, ist eine große Abneigung gegenüber Musikindustrie ein roter Faden, der sich durch sein Schaffen zieht. Das äußert er auch in dem Interview sehr, sehr klar, dass er eine tiefe Abneigung grundsätzlich dagegen hegt, die Musik verkaufen zu wollen oder sich mit irgendwelchen größeren Labels zu verbünden. Hier in dem Song zum Beispiel Lars Polidor macht er sich direkt über zwei Hamburger Schule oder einfach zwei Labels lustig, die Menschen aus der Hamburger Musikszene quasi in die höhere Ebene verkauft haben. Einmal Lars Dor und auch das Label Polidor. Hamburger Schule wird auch ein bisschen aufs Korn genommen in dem Track Der letzte Drink von seiner späteren Band Dackelblut, ebenfalls auf dem Album Schützen und Fördern von 1995. Ein kleines Spoken-Word-Stück, in dem unter anderem auch Jochen Diestemeyer vorkommt, mindestens eine interessante Rolle spielt. Hier sind Dackelblut mit Der letzte Drink.
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Alle Fadenkreuze, ein Song von der Band Oma Hans, angeführt von Jens Rachut. Dieser Song hier, beziehungsweise die Band Oma Hans, die entstand in den frühen Nullerjahren und es ist einer der seltenen Fälle in der Jens Rachut-Diskografie, wo er mehrere Projekte gleichzeitig betrieb, denn parallel zu Oma Hans, in der er ziemlich wieder diesen straighten, emotionalen Punk-Sound macht, hat er noch eine andere Gruppe und das waren Kommando Sonnenmilch, in denen Jens Rachut deutlich mehr experimentelle Klänge umarmt hat. Das erste Album zum Beispiel von Kommando Sonnenmilch. Das entstand gemeinsam mit Breze Göring von der großen deutschen Kunst-Pop-Band Stereo Total und da hören wir hier so ein bisschen elektronische Sounds in der Jens Rachut-Welt auftauchen. Kommando Sonnenmilch hier mit dem Track My Girlfriend is a Whore.

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Verwandte aus der DDR. Ein Track von Kommando Sonnenmilch. Ihr hört den Schraubenzieher auf BytefM, heute mit einem Special über Jens Rachut. Wir arbeiten uns hier so lose chronologisch durch seine Diskografie. Ich möchte ja aber noch einmal ein bisschen bei der Band Kommando Sonnenmilch verweilen, denn die ist irgendwie auch ganz gut exemplarisch für die Post-Nuller-Jahre-Karriere von Jens Rachut, dem Hamburger Punk-Künstler, der in seiner ersten Schaffensphase sehr, sehr straight emotional direkte Punkmusik gespielt hat, doch dann jetzt spätestens mit Kommando Sonnenmilch seine experimentellere Seite zeigt, wie auch der Song eben gerade ganz gut gehört hat. Parallel arbeitet nämlich Jens Rachut, anstatt seine Musik groß an Major Label oder sonst was zu verkaufen, als Theatermusiker und Theaterkünstler. Auch Hörbücher zählen zu seinem Oeuvre. Und in Kommando Sonnenmilch, da hören wir auf jeden Fall da den Theatermusiker Jens Rachut auch ganz gut durchschimmern. Aber bei dem Album, wo wir hier gerade sind, das heißt Der Specht baut keine Häuser mehr aus dem Jahr 2003, da gibt's dann aber auch wieder so ein paar Songs, die trotzdem diesen gitarrigen Punk-Sound haben, aber alles ein bisschen spannender machen. Hier ist noch einmal Kommando Sonnenmilch mit Steilwand.

0: 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Ein Track von Die Goldenen Zitronen von ihrem Album Schafott zum Fahrstuhl aus dem Jahr 2001. Gesungen wird er von Jens Rachut, der sich hier schon 2001 über Wutbürger und auch ein bisschen über transphobe Menschen lustig macht. Musikalisch erinnert mich dieser Goldene Zitronen-Song mit Jens Rachut am Mikrofon ein bisschen an die Band, die Jens Rachut in den 2010er Jahren gründen sollte, nämlich Alte Sau. Hier eben gerade beim Zitronentrack waren so ein Fokus auf Klavier und Orgel, und was die neue Rachut-Band Alte Sau auszeichnet, ist, hier gibt es keine Gitarren und keinen E-Bass. Stattdessen er am Gesang, dann eine Orgel und ein Schlagzeug. Also ganz, ganz reduziert, gitarrenlos und trotzdem dringlich. Hier im Schraubenzieher auf BeatFM nun ein Song vom Alte Sau-Debüt von 2014. Jens Rachut mit Hexenjagd.
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Shuffle, ein Track von der Band NRFB, kurz für Nuclear Raped Fuck. Ein edgy neuer Bandname von Jens Rachut. Diese Gruppe wurde 2011 gegründet. Neben Jens Rachut hier auch im Gesang zu hören übrigens die Schauspielerin Lisa Hagmeister, unter anderem bekannt aus dem großen deutschen Indie-Film Systemsprenger. Jens Rachut ist ja heute unsere Fokusfigur im Schraubenzieher auf BYTE.FM. Und ich sprach bereits über ein tolles Interview, was Jens Rachut 2022 im Reflektor-Podcast von Jans Müller gab. Da sprach er auch von einer ganz neuen Band, die er gerade gründen möchte. So ein bisschen, weil Jens Rachut geboren 1954, wird ja auch nicht mehr jünger, hat er so die Vision nach all den ganzen experimentellen und Theater und was weiß ich Sachen, die er jetzt in seinem höheren Alter macht, dass er doch mal wieder einfach so eine gerade heraus Punkgruppe machen möchte und quasi als letztes Kapitel seiner Karriere auch alles nur mit alten Männern nochmal ein bisschen die Musik spielen, die er damals in seinem Frühwerk gemacht hat. Ich weiß nicht genau, ob seine neueste Band genau das ist. Musikalisch passt das aber ganz gut. Die neueste Band, die heißt Ausgestorben. Die haben gerade erst vor wenigen Wochen ihr erstes Album Planetenübergabe herausgebracht. Mit dabei wieder Menschen, mit denen Jens Rachut schon in seiner ersten Band Angeschissen gespielt hat. Aber auch Thomas Wenzel von Die Goldenen Zitronen und Kommando Sonnenmilch. Alte Bekannte. Am Bass ist Uwe Roth, der auch schon bei Das Moor mitgespielt hat. Es ist ja also eine Art Reunion-Platte für Jens Rachut. Ein hoffentlich nicht das letzte Kapitel seiner musikalischen Karriere, aber auf jeden Fall ein schöner Victory Lap, wie man so sagt. Hier die Band Ausgestorben von Jens Rachut mit Kerosin.

Kerosin, ein Song von Ausgestorben, der neuesten Band vom Hamburger Punk-Poeten Jens Rachut. Ihre neue Platte heißt Planetenübergabe. Im Februar 2026 erschienen auf dem Label Major Label, was kein Major ist, sondern ein kleines Indie-Punk-Label aus Jena, dem Jens Rachut jetzt schon seit einigen Jahren treu ist. Und das ist jetzt hier quasi schon das Ende vom Schraubenzieher auf BeatFM, einem Special über die große Kunst von Jens Rachut. Dieses neue Album von seiner Band, Planetenübergabe heißt die Platte, wurde im Studio von Tobias Levin aufgenommen, ein Produzent hier aus Hamburg. Und mit Tobias Levin arbeitet Jens Rachut das erste Mal, so ich das verstanden habe, 2007 zusammen auf dem Kommando Sonnenmilch-Album Jamaika, eins seiner persönlichen Lieblingsalben, das er jemals gemacht hat, sagt Jens Rachut im Interview. Und mit einem Song von dem Album machen wir hier heute den Sack zu. Mein Name ist Marius Magor. Ich bedanke mich bei euch, dass ihr zugehört habt. Hier auf dem Sender BeatFM geht's gleich weiter mit meiner Kollegin Toni Wittmann und der Tonspur. Es sei denn, ihr hört die Wiederholung in der tiefsten Mittwochnacht. Dann geht's weiter mit Dirk Böhme und dem Verstärker. Und ich verabschiede mich mit Kommando Sonnenmilch und dem Track Das Verhör. Und ich sage Tschüss, bis zum nächsten Mal.

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0: Er musste arbeiten wie ein Hund, aber wenn er dann nach Hause kommt und sieht, was sie tut, dann hat sich alles gelohnt, denn er hat eigentlich auch nur gearbeitet, damit sie sich die Dinge leisten kann, die sie kaufen will. Ein alter Song, auch textlich gesehen, aus dem Jahr 1964 genau gesagt, von einer Band namens Die Beatles, schon mal gehört, A Hard Day's Night. Herzlich willkommen zu einer neuen Ausgabe von Verstärker bei Byte FM. Ein paar Tage zu spät, aber ich dachte, so eine Sendung zum Tag der Arbeit nachträglich kann ja auch mal nichts schaden. Über Arbeit wurde schließlich sehr viel gesungen, über Arbeit, Arbeiterinnen, über den Lohn der Arbeit oder ja das Leiden durch die Arbeit. Und vielleicht ist das Einzige, was schlimmer ist, als Lohnarbeit knechten zu müssen, auf Jobsuche zu sein.
1: Bock auf!

Nottinghams ganzer Stolz, die Sleaford Mods mit einem Klassiker mittlerweile von ihnen, gehört in jedes Live-Set immer am Schluss zu den Höhepunkten dieser Band, Sleaford Mods mit Jobseeker aus dem Jahr 2013. Und weiter geht's in diesem Verstärker zum Tag der Arbeit mit Christiane Rösinger.

0: stumpfe Arbeit ist vielleicht scheiße, aber sie ist nicht ganz so scheiße wie ein prekäres Künstlerinnen-Dasein. Das ist zumindest ja, die Botschaft des Songs Lob der stumpfen Arbeit von Christiane Rösinger zu finden auf ihrem Album Lieder ohne Leiden. Ein Song, der aus langer, ja jahrzehntelanger Erfahrung erzählt, dass ja das Leben in Selbstausbeutung als Künstlerin am Existenzminimum einfach doch nicht so romantisch ist, wie man sich es vielleicht am Anfang vorstellt. Weiter geht's in diesem Verstärker zum Tag der Arbeit mit einem ja, Klassiker der Knochenarbeit.
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1: Sich den Körper kaputt schuften und dann trotzdem immer noch Schulden haben, das war der Riesenhit von Tennessee Ernie Ford aus dem Jahr 1955, 16 Tons. Ihr hört immer noch Verstärker auf Byte FM, heute mit einer Spezialsendung zum Tag der Arbeit über Arbeiterinnen, Arbeiterrechte, Lohnarbeit, Knechtschaft und so weiter. Und dazu gehört natürlich auch dieser Klassiker.

Geh du da mal lieber hin für mich. Ja, wer hat das nicht schon mal gesagt? Und es funktioniert ja eigentlich nie, würde ich sagen. Ein echter Klassiker von Deichkind aus dem Jahr 2008 von ihrem vierten Album mit genau diesem Namen. Arbeit nervt. Ihr hört Verstärker auf Byte FM heute zum Tag der Arbeit. Und dazu gehört auf jeden Fall auch die folgende Filmmusik. Es gab im Jahr 1971 eine Verfilmung des historischen Ereignisses, nämlich des Prozesses und der Hinrichtung zweier Arbeiter und Anarchisten in den USA, Nicola Sacco und Bartolomeo Vanzetti. Sacco und Vanzetti hieß der Film. Die Filmmusik wurde geschrieben von Ennio Morricone und ja, der Titelsong wurde gesungen von Joan Baez und das ist ja eine Melodie, eine der frühesten Melodien, an die ich mich erinnern kann. Als ganz kleines Kind lief das, glaube ich, sehr oft im Radio und auf jeden Fall der den Ohrwurm für heute sicher. Hier ist Sacco und Vanzetti von Ennio Morricone und Joan Baez, beziehungsweise der Song heißt Here's to You.

0: kraftvolle Revolutionsmusik, würde ich das mal nennen, komponiert von Ennio Morricone mit der Stimme von Joan Baez. Sacco e Vanzetti hieß der Film, zu dem das komponiert wurde. Der Song Here's to You von 1971. Und eingedeutscht wurde dieser Song ein Jahr später von Franz Josef Degenhardt, der das Ganze sehr didaktisch angegangen ist. Also wer die Geschichte von Sacco und Vanzetti vorher nicht kannte, hinterher weiß man alles drüber. Hier ist Franz Josef Degenhardt.
1: Dieses Lied ist für Nicola Sacco und Bart Vanzetti, zwei amerikanische Arbeiterführer. Sie hatten Streiks organisiert und Demonstrationen gegen die Herrschaft des Kapitals. Deshalb sollten sie beseitigt werden und man klagte sie an wegen Mord, den sie nie begangen hatten. Trotzdem wurden sie zum Tode verurteilt. Hunderttausende in allen Ländern der Welt gingen gegen dieses Unrechtsurteil auf die Straße, streikten und forderten die Freilassung von Sacco und Vanzetti. Zwar konnte der Mord nicht verhindert werden. Am 22. August 1927 wurden Sacco und Vanzetti auf dem elektrischen Stuhl zu Tode gefoltert. Aber der Kampf der internationalen Bewegung zur Befreiung der beiden Arbeiterführer öffnete Millionen die Augen über den wahren Charakter des kapitalistischen Systems und seiner Justiz. Sacco und Vanzetti blieben Kämpfer bis zum letzten Augenblick. Aus dem Gefängnis heraus forderten sie zu weiteren Aktionen auf. Sie wussten, weshalb sie hingerichtet werden sollten, und starben als Opfer des internationalen Befreiungskampfes.

Hinter euch steht heute die Welt, in der das Volk die Macht schon hält. Schön wär's, hoch die internationale Solidarität. Da geht die Faust nach oben bei Musik von Franz Josef Degenhardt aus dem Jahr 1972, Sacco und Vanzetti. Und ich habe mir überlegt, wie wär's denn, wenn ich eigentlich die ganze Zeit so moderieren würde, wie Franz Josef Degenhardt hier gesprochen hat. Dann hören wir jetzt in der Folge das Lied »Nie wieder arbeiten« von Dagobert.

Verstärker bei Byte FM, heute mit Songs über Arbeit, das Lob der Arbeit, aber auch gegen die Arbeit, so wie von Dagobert gerade eben, Nie wieder arbeiten von seinem Album Jäger. Hier widerspricht er ja der vorhin gehörten Christiane Rösinger, die das Lob der stumpfen Arbeit gesungen hat, weil das Künstlerinnenleben an der Prekariatsgrenze alles andere als angenehm ist. Dagobert hat sich aber dann doch für dieses Künstlerleben entschieden. Es geht weiter mit Arbeit in der Kohlemine.

5 Tage die Woche in der Kohlemine schuften, dann ist man am Wochenende so erschöpft, dass man keinen Spaß haben kann. Davon singt Lee Dorsey in diesem Riesenhit von 1966, geschrieben und komponiert von dem legendären New Orleans-Produzenten Alan Toussaint, Working in the Coal Mine. Und weiter geht's, nachdem wir heute schon 2 britische Klassiker der Arbeiterlieder gehört haben, nämlich A Hard Day's Night von den Beatles und Jobseeker von den Sleaford Mods. In den 80er Jahren gab es sehr viele Arbeiterlieder in England als Folge der Zerstörung, die Margaret Thatcher in Arbeiterstädten angerichtet hat. Und es gab sehr viele antikapitalistische Lieder in den 80er Jahren, von Billy Bragg natürlich, von den Specials, Style Council, die Redskins, die House Martins und so. Robert Wyatt ist auch so ein Künstler, der in den 80er Jahren ein antikapitalistisches Lied geschrieben hat auf seinem Album The Rotten Head 1985, The Age of Self.

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Ihr hört Verstärker auf BYTE.FM zum Tag der Arbeit. Lieder über Arbeit, über Arbeiterklasse, über das Leiden unter Arbeit und das Leiden darunter, keine Arbeit zu haben. Was macht man in Österreich, wenn man keine Arbeit hat? Man geht zum AMS. Das AMS ist das österreichische Äquivalent zur Agentur für Arbeit, der Arbeitsmarktservice AMS. Und über diese Behörde hat die Band Zack vor 2 Jahren einen Song geschrieben.

0: Das AMS ist in Österreich ähnlich unbeliebt wie die Agentur für Arbeit in Deutschland aus Gründen, und davon singt die Wiener Band Zack in einem Song von 2024, AMS. Der nächste Song ist so eine Art Anti-Solidaritätshymne, denn der Song heißt ja nicht Hey Boss, wir brauchen mehr Geld, also damit alle mehr Geld bekommen, sondern der Song heißt Hey Boss, ich brauche mehr Geld.
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Ein Lied über einen sehr pflichtbewussten Mittelstandsarbeiter, der ja immer ganz brav alles gemacht hat, was der Boss wollte, ganz lange schon im Betrieb ist und der jetzt einfach mal mehr Geld fordert, weil unter anderem ja auch sein Sohn keine Zeitungen mehr austrägt und deswegen das Geld fehlt. Also echt ein unsympathischer Song von Gunter Gabriel. Hey Boss, ich brauche mehr Geld, von 1974. Ihr hört Verstärker auf Byte FM mit Songs zum Tag der Arbeit. Und auch ein Klassiker wäre dann dieser hier von John Lennon.

Ja, John Lennon war auch großer Fan von Bob Dylan, wie man hier gehört hat in diesem Song von 1970, Working Class Hero. Und im nächsten Song geht es um den Kampf zwischen Lohnarbeit und Hausarbeit. Da geht es auch um Geschlechterverhältnisse. Vor allem geht es auch darum, dass Killer auch waschen gehen müssen.

Die Hamburger Punk-Legende Jens Rachut mit seiner Band Dackelblut und einem Lied aus dem Jahr 1995. Waschen gehen vom Album Schützen und Fördern. Das war's auch fast schon mit dieser Ausgabe von Verstärker zum Tag der Arbeit. Im Programm von BeitFM geht's gleich weiter mit Marius Magor und dem Anstoß. Es sei denn, es ist Samstagnachmittag kurz vor vier, dann habt ihr die Wiederholung gehört von Verstärker und Paula Steinbauer macht weiter mit der New School. Zum Schluss noch ein echt harter Song, finde ich, ein Klassiker des Arbeiterlieds. Komponiert 1933 von Häftlingen des Konzentrationslagers Bürgermoor bei Papenburg. Und später hat dieses Lied Ernst Busch aufgenommen und dann auch im Bürgerkrieg in Spanien für die internationalen Brigaden gesungen. Das Lied heißt Die Moorsoldaten und wurde 1977 von Hannes Wader aufgenommen auf seiner Platte Hannes Wader singt Arbeiterlieder. Darwinismus Super Servus. Euer Verstärker war und den Monolog führte Dirk Böhme. Wir hören uns wieder in zwei Wochen. Bis dahin, tschüss.

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2: Herzlich willkommen zu einer neuen Ausgabe von Sounds Out of Range auf Byte FM. Heute geht's mal wieder um Musik aus Japan. Genauer gesagt um japanischen 80s Funk aus der ersten Hälfte der 80er Jahre. Wir starten mit der Band Piper und ihrem Song I've Got a Feeling aus dem Jahr 1983.

Das ist die Band Piper mit dem Uptempo-Funk-Song I've Got a Feeling, der nicht nur das zweite Album von Piper namens Gentle Breeze eröffnet, sondern auch die heutige Sonderausgabe von Sounds Out of Range. Japanischer 80s-Funk aus der ersten Hälfte der 80er Jahre steht heute auf dem Programm, sowohl von bekannten MusikerInnen und Bands, bekannt zumindest in Japan und hierzulande auch in gewissen ExpertInnenkreisen, aber ich habe auch ein paar äußerst rare Stücke dabei. Und dazu gehört auch das nächste. Es kommt von einer Band namens Nijo. Die hat das zweite Seibu Music Grand Prix Festival im Jahr 1982 gewonnen. Der Gewinn war offenbar eine Studioaufnahme. Und das Ergebnis hören wir jetzt. Eines der beiden Ergebnisse. Die wurden auf Platte gepresst. Nur sehr wenige Exemplare sind damals unter die Leute gekommen. Und eins ist bei mir gelandet in digitaler Form. Deswegen hören wir jetzt von Nijo das Stück Night Flight.

eher extravaganter Gesang bei diesem Stück von Nijo, erschienen 1982 nur als Privatpressung und heutzutage daher äußerst schwer zu bekommen. Die Musik der Band Bread and Butter ist dagegen relativ einfach zu finden auf allen Streaming-Portalen. Die Brüder Fuyumi und Satsuya Iwasawa, das sind die Bandchefs, gelten als Pioniere des japanischen City-Pop. Und das Stück, das wir jetzt hören, gehört auch zu ihren bekannteren. Es findet sich auf dem Album Monday Morning von Bread and Butter, erschienen 1980. Und das Stück heißt Japanese Woman.

Momoko Judy. Japanese Woman, das war das Duo Bread and Butter. Der nächste Künstler heißt Tome Kitagawa, ist ein Percussionist und Session-Musiker, gut beschäftigt, insbesondere in den 80er Jahren in Japan. Für ein Soloalbum hat er das Alter Ego Tome Asagami erschaffen. Nur ein Album hat er unter dem Namen rausgebracht. Das ist voll mit poppigem Jazzfunk mit einer sinnlichen Note. 81 ist es rausgekommen, Yuwaku lautet der Titel, hatte allerdings wenig kommerziellen Erfolg. Aber ein Song ist auf diesem Album, der es weltweit in einige DJ-Taschen geschafft hat. Und zwar heißt der Hot Sake. Auch heute noch Dancefloor-tauglich, deswegen hören wir mal rein. Hier ist Tome Asagami.

Ihr hört Sounds Out of Range heute mit einer Sonderausgabe Funk aus der ersten Hälfte der 80er Jahre aus Japan. Ist heute im Mittelpunkt dieser Sendung. Von dem Album, von dem wir gerade Musik gehört haben, wurden zum Erscheinungsdatum 1984 nur 100 Exemplare gepresst. Die Band nannte sich Yamamoto und hat, wie wir gehört haben, eine energiegeladene Mischung aus City-Pop, Boogie-Funk und Jazz-Fusion hingelegt. Und das Album Five Days City von Yamamoto wurde glücklicherweise vor 3 Jahren wieder veröffentlicht von einem kleinen Label namens Production Dessinée in Tokio. Wir haben den Opener dieser lange als ultra rar geltenden Platte gehört, namens Misty Night. Und jetzt hören wir einen weiteren City-Pop-Protagonisten namens Jin Kirigaya. Von dessen zweitem Album Windy kommt jetzt der Song Sadaba Aino Hibi. Ich muss hier mal wieder anmerken, ich kann überhaupt kein Japanisch. Bitte verzeiht mir.

Musik aus dem Jahr 1981 von Jin Kirigaya. Saraba Aino Hibi ist ein funky City-Pop-Song mit leichtem Steely Dan-Einschlag. Die Sängerin Mebe Miyahara hat ihre musikalische Karriere in den späten 70ern als Frontfrau der Band Tiny Pumps begonnen. 1981 hat sie dann ihre Solokarriere gestartet mit dem Album Cat. Ein sehr schönes Album, das aber so schlecht lief, dass danach erstmal 5 Jahre Pause war. Von 1986 bis 92 gab es dann 4 weitere Soloalben. Wir konzentrieren uns jetzt aber auf ihr unterbewertetes Debüt. Cat heißt es und wir hören davon den Opener Milky Cat von Mebe Miyahara.

Das war Maybe Miyahara mit dem Stück Milky Cat. Der nächste Song kommt von einem Künstler namens Yoshino Fujimal. Der hat die in ihrem Heimatland Japan ziemlich bekannte Band ABs gegründet. Zu denen kommen wir später in dieser Sendung auch nochmal. Jetzt hören wir Musik aus einem der Soloalben von Yoshino Fujimal. Romantic Guys ist 1982 erschienen. Davon hören wir den Song You're the One. Und danach wird's etwas experimenteller. Mit einem Song der Musikerin Izumi Kobayashi aus ihrem Album Coconuts High kommt gleich der Song Penaten. Erst einmal aber Yoshino Fujimal mit You're the One.

Mitsumi Kobayashi war das, japanische Pianistin, Komponistin, Produzentin. Mit 15 hat sie ihre Karriere begonnen und das Album Coconuts High ist 1981 erschienen. Davon haben wir gerade den Song Peniten gehört. Für dieses Album hat sie mit internationalen Top-MusikerInnen zusammengearbeitet, wie zum Beispiel der Bläsersektion von Tower of Power, den berühmtesten Funkbläsern überhaupt. Und in den 80er Jahren ist Kobayashi dann nach London gezogen und hat auch mit Künstlern wie Holger Hiller und Depeche Mode zusammengearbeitet. Sehr interessante Frau, aktuell immer noch aktiv, arbeitet an Soloprojekten. Wir hörten gerade, wie gesagt, Musik aus dem Jahr 1981 von ihr. Auch die nächste Künstlerin ist heute noch aktiv, heute hauptsächlich als TV-Moderatorin und Schauspielerin. Naomi Akimoto hat aber auch 9 Musikalben veröffentlicht von 82 bis 87 und wir hören Musik von ihr aus ihrem 4. Album Poison 21, erschienen 1984. Wieder eine etwas experimentellere Uptempo-Funk-Nummer namens Auto Changer Shut Off.

Naomi Akimoto war das mit dem Song Auto Changer Shut Off aus dem Jahr 1984. Und aus dem Jahr 84 kommt auch das nächste Stück. Und zwar von Haruko Kuwana. Das ist eine Sängerin, die durch ihr Debütalbum bekannt wurde, Million Stars, aus dem Jahr 1978. Sie hat aber bis in die 90er Jahre Alben veröffentlicht und wir hören ein Stück aus ihrem 84er Album Face. Hier ist Haruko Kuwana mit dem wahrscheinlich experimentierfreudigsten Stück für heute, My Time Tonight.

Ups, das war ein etwas abruptes Ende für das Stück von Haruko Kuwana, My Time Tonight. Wir machen weiter mit etwas entspannteren Reggae- oder Rocksteady-beeinflussten Vibes. Und zwar mit einem Stück von dem Debütalbum einer meiner Lieblingssängerinnen aus Japan aus dieser Zeit. Tomoko Aran kommt jetzt. Und das Debütalbum von Tomoko Aran, von dem wir jetzt Musik hören, das heißt Shinkei Sujiyaku. Und davon hören wir das Stück Midareta Bed. Die Backingband bei diesem Stück und beim ganzen Album ist übrigens die legendäre japanische Art-Pop-Band Mariah, die ich auch sehr empfehle. Yasuaki Shimizu, der Chef der Band, hat auch das Album von Tomoko Aran produziert. Midareta Bed hören wir jetzt. Hier ist Tomoko Aran.

Tomoko Aran, Midareta Bed hieß dieses Stück. Und das war es auch schon fast wieder mit der heutigen Sounds Outer Range Japan Funk Sonderausgabe. Ein Stück habe ich noch. Wie versprochen kommt das von den ABs. Wir bleiben ein bisschen im Reggae-beeinflussten Vibe. Der Songtitel ähnelt einem Songtitel, den wir schon hatten. Wir hatten vorhin die Band Bread and Butter mit Japanese Woman gehört. Dieses letzte Stück für heute heißt Japanese Punkish Girl. Und damit verabschiede ich mich bis in 2 Wochen. Dann gibt es wieder eine Sendung mit frischen Beats hier bei Sounds Outer Range. Im ByteFM-Programm geht es jetzt gleich weiter mit Kai Bempreix und den Hidden Tracks. Es sei denn, ihr hört die Wiederholung von Sounds Outer Range am Samstagvormittag, dann ist es jetzt gleich 12 Uhr und es folgt Knut Benzner mit der Urban Landmusik. Ich verabschiede mich bis in 14 Tagen. Bye bye. 12 Uhr und es folgt Knut Benzner mit der Urban Landmusik.

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1: Bonjour zusammen, ihr hört das Ehrenwort hier auf Bad FM. Ich bin Leonie Möhring.

In Brooklyn und dem, ich würde sagen, experimentellen Folk zu Hause, Dagmar Zuniga mit Photography the Hard Way hier auf Byte FM. Und der Titel des Tracks deutet auch schon wenig auf unser heutiges Wort hin, das die kommende Stunde hier im Mittelpunkt stehen soll, und zwar Kamera.

Darauf gekommen bin ich, weil ich zum einen im April ein sehr kurzweiliges Interview mit dem mittlerweile 90-jährigen Fotograf Walter Scheels geführt habe und zum anderen, weil ich beim Ausmisten auf meine alte Penti 2 gestoßen bin. Also eine handliche, schicke, goldblaue Halbformatkamera aus den, ich glaube, 60er Jahren. Die habe ich jetzt wieder aktiviert, noch kein Bild entwickelt, aber ich merke jetzt schon, dass ich so ein kleines Aufgeregtheits-Vorfreude-Flimmern kriege, wenn ich daran denke, dass ich mir die Knipsereien abholen und angucken kann. Ich weiß, hat jetzt einen kleinen nostalgischen Touch hier, aber was soll's, kann ja auch mal ganz schön sein. Wie Julie Cool mit ihrem 2022 erschienenen Album Born with Nostalgic Bones beweist.

Die Band Rumor mit Windows hier beim Ehrenwort auf BytefM, wo es heute um das Wort Kamera geht. Und da spielt das Wort Room, also Raum, Kammer, Zimmer, auch eine nicht unerhebliche Rolle. Kamera stammt wie so vieles aus unserem Wörterbuch, nämlich aus dem Lateinischen und heißt so viel wie Gewölbe oder eben Zimmer, Kammer mit einer gewölbten Decke. Schon im 5. Jahrhundert erkannte der chinesische Philosoph Mozi das Prinzip der umgekehrten Bildprojektion, also dass Licht immer in geraden Linien reißt und eben ein invertiertes Bild entsteht, wenn es durch ein kleines Loch in einen dunklen Raum fällt. Ein arabischer Gelehrter machte dann im 10. Jahrhundert erste bahnbrechende Experimente mit der sogenannten Camera Obscura, also dem dunklen Raum in Form erster, natürlich noch zunächst recht rudimentärer Lochkameras. Als man im Mittelalter dann in der Lage war, Linsen zu schleifen, kam man auf die schlaue Idee, eine solche vor das Loch zu setzen und somit das projizierte Bild schärfer zu bekommen. Gerade für MalerInnen war diese Gerätschaft eine ziemlich praktische Zeichenhilfe, damit ihre Proportionen so naturgetreu abgebildet werden konnten, und auch in der Wissenschaft kam sie immer häufiger zum Einsatz. Wie zum Beispiel beim Beobachten der Sonne und des Himmels. Alles eine Frage also der Projektion. Wir hören Modest Mouse mit The Stars Are Projectors.

Aus Kiew, mittlerweile aber wohl in Thailand zu Hause, die ukrainische Lo-Fi-Indie-Rockband Cornwave mit Camera Roll. Und eine Camera Roll war auf jeden Fall noch ein kühner Traum, als mit einer Kamera Obscura das allererste Foto überhaupt geschossen wurde, nämlich Blick aus dem Fenster in Le Gras. Der französische Erfinder Joseph Nicéphore Niépce schaffte es 1826, das Abbild seines Arbeitszimmerausblicks auf eine lichtempfindliche Zinnplatte zu bannen, mit 8-stündiger Belichtungszeit zwar, aber immerhin. Es gilt als das älteste Foto überhaupt und war natürlich revolutionär. Man überlege sich mal, ohne dieses Werk hätten wir zum Beispiel niemals diese atemberaubend schönen Kita- oder Grundschulfotos gehabt, auf denen wir da unendlich gestellt vor einem Wolkenhintergrund auf einem Marienkäferhocker sitzend die Faust oder den Zeigefinger in die Wange drücken und versuchen, nicht ganz so verschwitzt vom Rennen auf der Hofpause auszusehen. Schlimm, diese Bilder. Und die sind heute auch wirklich nicht bedeutend besser. Also das sind jedenfalls meine Erfahrungen. Ich weiß nicht, warum Kinder immer noch so oft hüfthohen Dinos platziert werden und da glatt gestriegelt in die Kamera grienen müssen, aber naja. Schön indes ist das Porträt von Tracy. So heißt nicht nur ein sehr bekannter Song des legendären Jazzbassisten Jaco Pistorius, sondern auch das Projekt der 20-jährigen Tracy Amar aus Louisiana. Und das hören wir jetzt. The Party.

Polaroids Roman Photo. Das einzige Album, das 1985 das Projekt Ruth um den französischen Musiker Thierry Müller hervorbrachte und das um das Jahr 2000 von einer Horde internationaler Underground-Musikfans wiederentdeckt und neu aufgelegt wurde. Ihr hört das Ehrenwort auf BeatFM und wir wiegen heute den Begriff Kamera im Kopf und in den Ohren hin und her. Und angeregt durch die Beschäftigung damit, habe ich vor, zeitnah mit meiner Tochter eine Lochbildkamera zu bauen. Ist natürlich aus den Augen eines rein digital vertrauten Kindes völlig umständlich, weil wie man muss da was entwickeln und was heißt das überhaupt? Aber das lernt man ja dann beim Machen. Dazu braucht man eigentlich auch nur eine Streichholzschachtel oder eben irgendeine Pappbox, die man innen schwarz anmalt und in die dann das Loch kommt. Etwas Alufolie vielleicht noch, schwarzes Klebeband und zwei einfache Filme bzw. Filmpatronen. Die klemmt und klebt man dann lichtdicht rechts und links von der Schachtel und zieht so den Film dadurch, dass er eben durch das winzige Loch belichtet werden kann. Aus Pappe baut man sich dann noch einen Verschluss. Ja, und fertig ist das Teil. Das Ganze geht natürlich auch ohne Film, also eine einfache Kamera Obscura, die kann man sich genauso gut bauen. Das Netz ist jedenfalls voll mit solchen Anleitungen. Soweit und so viel zur Pinhole Camera. Und so heißt auch der nächste Song von And You Will Know Us by the Trail of Death.

Die australische Truppe Folk Bitch Trio mit Analog hier auf Byte FM. Und Analog ist auch ein Begriff, den man gut mit Kamera assoziiert. Und genau das ist das Thema heute beim Ehrenwort hier auf Byte FM. Und die können neuerdings nicht nur Bilder machen, sondern auch aus optischen Eindrücken Gedichte. Die beiden EntwicklerInnen Kaylin Zhang und Ryan Mather haben vor kurzem eine Kamera entwickelt, die das, was da im Sucher erscheint, mithilfe eines verbauten Minicomputers in ein kurzes Gedicht verwandelt und Polaroid-artig ausdruckt. Mit einem kleinen Drehregler kann man sogar zwischen poetischen Formen wählen, also ob das gewünschte Motiv in Haiku, Sonett oder Alliterationsform ausgegeben werden soll. Finde ich wild und irgendwie auch ganz nett. Auch wenn es KI ist, aber durch diese hybride, ja, Kunstform wird die Einzigartigkeit eines Moments ja vielleicht sogar noch ein bisschen mehr in den Fokus wieder gerückt, als wenn man da achtlos auf sein Smartphone drückt. Wie auch immer, das Ganze bildet auf jeden Fall eine gute Brücke zu unserem obligatorischen Gedicht heute. Aus gegebenem Anlass zwei Haikus über Kameras. Eins von KI und eins von mir erstellt. Knick eines Moments. Silberbromid zaubert leis, Abzüge aus Licht. Offene Blende, zwischen zwei Atemzügen ruht, ein verlorenes Bild. Welches jetzt von wem ist? Tja, manche Dinge sehen besser als Geheimnisse aus. Das Glasgower Duo Cloth mit Polaroid.

Der kanadische Singer-Songwriter Live Fobeck mit Photographer Friend aus seiner 2013 erschienenen Platte North America. Ihr hört BytefM und wir widmen uns heute hier dem Wort Kamera. Und eine ganz besondere wurde im Winter 1948 in einem Bostoner Nobel-Kaufhaus für knapp $90 erstmals verkauft, die etwa 2 Kilo schwere Land-Kamera. Die allererste Sofortbildkamera, benannt nach ihrem Erfinder Edwin Land. Der hatte der Legende nach aufgrund der leichten Ungeduld seiner kleinen Tochter begonnen, an dem Gerät zu tüfteln, weil die eben gern sofort sehen wollte, was denn beim Drücken des Auslösers für ein Ergebnis wartete. Seither ist Polaroid ein Deonym für Sofortbildkamera und erlebte in den 60er, 70er Jahren einen regelrechten Boom. Die Unmittelbarkeit, die Intimität und die Exklusivität dieses kleinen quadratischen Abzugs faszinierte HobbyknipserInnen genauso wie KünstlerInnen. Andy Warhol, Helmut Newton, Wim Wenders oder David Hockney griffen zu genau dieser Kamera. Ich hatte auch lange Zeit so ein Ding und kann mich genauso wenig dem kleinen Zauber, den diese immer etwas vernebelten, frisch glänzenden, sich vor dem eigenen Auge vor allem materialisierenden Bilder erzeugen, bis heute auch nicht so ganz entziehen. Auch die US-amerikanische Musikerin Clyro beginnt ihren Song Pretty Girl mit dem Betrachten eines Polaroid-Bildes. Und den hören wir jetzt.

Pretty Girl von Clyro hier auf BeatFM und das war's auch schon wieder mit dieser Ausgabe von Das Ehrenwort hier. Wir hören uns, so ihr denn mögt, in 4 Wochen wieder. Bis dahin wünsche ich euch viel Freude weiter hier im Programm bei uns und eine möglichst offene Blende, um all das Licht dieses satten Frühlings hineinzulassen. Und weil es dort eh schon etwas nostalgisch zuging, hören wir jetzt einen Song mit dem Titel Fisheye, der mich auch an ein altes Objektiv von meiner Kamera denken lässt, mit dem ich zum einen in meiner Abi-Zeit oft, warum auch immer, auf Partys fotografiert habe und das auch sehr beliebt in unserer lokalen Skate-Szene war, denn damit wurden zu gerne die Videos gefilmt. Aus dem bergigen Norden Thailands die noch nicht allzu bekannte Dream-Post-Punk-Band Echo Resort. Herzlichen Dank für eure Aufmerksamkeit. Ich bin Leonie Möhring. Tschüss.

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1: Ich bin Katrin Müller. KI-Anwendungen zum missbräuchlichen Erstellen von sexualisierten Deepfakes sollen in der EU künftig verboten sein. Vertreter der Mitgliedstaaten und des Europäischen Parlaments einigten sich auf eine entsprechende Anpassung des KI-Gesetzes. Das teilte die zyprische EU-Ratspräsidentschaft mit.
2: Experten sagen, die Behörden und die Politik reagieren zu spät, aber sie reagieren. Dabei gilt schon jetzt, wer manipulierte Darstellungen sexueller Handlungen ohne Zustimmung der Betroffenen anfertigt oder verbreitet, soll bestraft werden. Deutschland ist gerade dabei, diese EU-Vorgabe in nationales Recht umzusetzen. Bei der aktuellen Einigung heute Nacht ging es allerdings um das Verbot der KI-Funktionen, mit denen solche Deepfakes erstellt werden können. Das Verbot bezieht sich ausdrücklich auch auf das Erstellen von Inhalten, die sexuellen Kindesmissbrauch darstellen. Uli Reitinger, Nachrichtenredaktion.
1: Nach einem Jahr Amtszeit sieht Unionsfraktionschef Spahn die schwarz-rote Koalition unter Einigungsdruck bei zentralen Reformen. Er zeigte sich diesbezüglich aber auch zuversichtlich. Wirtschaftswachstum zu erzeugen, wertete er in der ARD-Sendung Maischberger als zentrale Aufgabe. Unheimlich viele Menschen müssten schauen, dass sie über die Runden kommen, so Spahn. Die Kaufkraft sei seit 6-7 Jahren nicht gestiegen. Deutschland sei ärmer geworden. Eine Person, die auf einem Kreuzfahrtschiff Kontakt zu einer Hantavirus-Infizierten hatte, ist zur vorsorglichen Untersuchung am Uniklinikum Düsseldorf eingetroffen. Man gehe davon aus, dass sie nicht infiziert sei. Sie zeige keine Symptome, hieß es. Auf dem Schiff hatte es nach Hantavirus-Infektionen auch 3 Todesfälle gegeben. Zum Fußball. Aus der Traum vom Finale in der Champions League. Der FC Bayern ist im Halbfinalrückspiel gegen Paris Saint-Germain nicht über ein 1:1 hinausgekommen und damit ausgeschieden.
3: Das erste Duell war 4:5 aus Bayern Sicht ausgegangen und es dauerte diesmal keine 3 Minuten, bis der Ball schon wieder im Netz zappelte. Weltfußballer Dembélé traf für Paris, jetzt mussten die Bayern schon 2 Tore aufholen. In der Folge sorgte vor allem Schiedsrichter Pinheiro für Diskussionen, der mehrmals fragwürdige Entscheidungen traf gegen die Bayern. Der Ausgleich von Kane in der Nachspielzeit fiel dann zu spät und Titelverteidiger Paris trifft nun im Finale von Budapest auf Arsenal. Fabian Schaffer, Sport.
1: Das Finale ist dann am 30. Mai. Zum Wetter, die aktuelle Vorhersage des Deutschen Wetterdienstes. Im äußersten Norden gibt es heute wieder viel Sonne, in der Mitte und im Süden bleibt es regnerisch. Auch im Osten wird es nass. Die Werte steigen bis auf 19 Grad. Morgen wird es dann verbreitet heiter und meist trocken, bei Temperaturen bis 23 Grad. Nur ganz im Süden kann es regnen. Der Samstag wird dann

0: Breitet sonnig und meist niederschlagsfrei bei Höchstwerten um 25 Grad.
1: Das waren die Nachrichten.
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Herzlich willkommen hier zu Golden Glades auf BYTE-FM. Heute mit einem besonderen Thema. Es geht um titelgebende Songs und um die Frage, ob diese tatsächlich jeweils das Herzstück eines Albums darstellen, eine Art Statement sein sollen oder auch nicht. Wir hören dazu neue, aber auch alte Musik aus dem Golden Glades Universum. Mein Name ist Sandra Z. Und wir starten sogleich mit einem Klassiker, Superfly von Curtis Mayfield.

wunderbar funky, die Nummer Superfly von Curtis Mayfield, ursprünglich geschrieben für das Blaxploitation-Drama Superfly aus dem Jahr 1972, wobei Mayfield im Gegensatz zum Film die Figur des Gangsters eher kritisch betrachtet und Wahrheiten erzählen, die zwar smooth klingen, aber doch unbequem sind. Diese Kunst hat ein Jahr zuvor schon sein Kollege Marvin Gaye geschafft. What's Going On heißt sein Song und das dazugehörige Langspielwerk.

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Und auch sie knüpfen ansatzweise am Sound der 70er an. Midnight Sister mit ihrem zweiten Album Painting the Roses, wobei das titelgebende Stück hier das Album mal abschließt mit einem fast schon filmischen Schlussbild. Dazu im Anschluss passt ganz gut die instrumentale Musik des schwedischen Komponisten Sven Wunder. Die ist nämlich komplett angelegt als cineastische Klangwelt. Wir hören uns das mal an.

Eine bildhafte Reise hat er hier gesponnen, um das erste Licht des Tages wie in einem Film musikalisch einzurahmen. Sven Wunder mit seinem letztjährigen Album Daybreak. Und aus Schweden kommt auch das Kollektiv Testbild um Multiinstrumentalist Petter Herbertsson. Gegründet Ende der 90er in Malmö, setzen sie auf vielschichtige Melodien mit Kirchenorgel, gedämpften Bläserarrangements und schwedischen Lyrics. Barrikad heißt sowohl ein Album als auch der erste Song darauf, ein schöner Einstieg in die wundersame Klangwelt von Testbild.

Zwischen Folk, Funk und Psychedelic bewegt sich die Musik von Susan Christie. Ihr Album Paint the Lady, das wurde zwar um 1970 aufgenommen, aber erst 2006 offiziell veröffentlicht über das Label Finders Keepers. Das heutige Sendungsthema über titelgebende Songs, das gibt mir die Möglichkeit, mal ein paar ältere Stücke mit in die Playlist zu nehmen, aber ein paar aktuelle Kandidaten sind natürlich heute auch mit dabei. Zum Beispiel der Amerikaner Tracy Bryant. Der hat ein neues Album raus, das heißt The Well, und wir hören daraus das gleichnamige Stück.

Ihr hört hier im Programm von BytefM die Sendung Golden Glades und im Anschluss zu Tracy Bryant geht es direkt weiter mit Indie Rock von The Toads.

In the Wilderness von The Toads. Das ist der Titeltrack und zugleich der krönende Abschluss ihres Debütwerks In the Wilderness. Schönen Lo-Fi-Indie-Rock aus Down Under haben wir hier. Und genau dafür steht auch die nächste Band, Girlatones, mit ihrem ersten Album Fitting In Well. Das erschien 2017 und auch da hören wir nochmal rein. Hier sind Girlatones.

Ich hatte mit meinem Songwriter-Projekt Music for Your Heart gerade das große Vergnügen, 6 Konzerte von Belle und Sebastian begleiten zu dürfen. Und das Lied The Boy with the Arab Strap war eigentlich immer klar das Herzstück des Abends, obwohl die vorherigen Alben Tiger Milk und If You're Feeling Sinister auf dieser Tournee im Fokus standen, wurde immer auch das Titelstück ihrer dritten Platte The Boy with the Arab Strap gespielt, denn bei diesem Song gehört es inzwischen fest zur Tradition, dass ein paar Fans zum Tanzen auf die Bühne kommen und so Teil der Performance werden. Ein Gefühl der Gemeinschaft und des Dazugehörens, das wird in der Popmusik immer wieder heraufbeschworen.

My Generation von The Who aus dem Jahr 1965. Der Song als auch das Album wurde zur Hymne einer ganzen Jugendbewegung. Golden Glades auf Byte FM. Es geht weiter mit der Pop-Therapie von Video Age.

Pop Therapy, it's easy. So lautet das Mantra von Video Age, die damit den lässigen Sound der 80er noch einmal zelebrieren. Kurz vor der Geburtsstunde dieser neuen Pop-Ära lieferte die Band Squeeze ihr zweites Album ab, Cool for Cats. Lakonisch, pointiert, irgendwo zwischen Disco und New Wave wirkt der Titelsong fast wie eine kleine Postkarte aus London aus eben jener Zeit um 1979. Hier also sind Squeeze mit Cool for Cats.

betont, lässig, reduziert und cool gibt sich die Band Brave Raider mit ihrem Song Lionhead. Vor genau 10 Jahren veröffentlichten die Damen und Herren aus Montreal ihr gleichnamiges Album. Hingegen nahbar und direkt ist die aktuelle Bedroom-Produktion von Alex Pesta. Der Titel Yours wirkt schon fast wie eine persönliche Widmung des Künstlers.

Exotika und Nostalgie werden hier auf wundersame Weise kombiniert. Entropicalia heißt die Debüt-EP dann auch von The Sound Carriers, auf der sich die Band an den warmen Klängen der 60er Psychedelia, brasilianischer Tropicalia und sanftem Pop orientiert. Und klar, der Titel Entropicalia ist hier quasi Programm. Auch die nächste Bezeichnung, Sound from Out the Window, ist fast wörtlich zu verstehen, denn der Musiker Evan Wright ließ sich inspirieren von den kleinen Dingen, die sich vor seinem Fenster abspielten. Eine Sammlung von Songs, die ohne große Geste auskommt, versteht sich. Evan Wright, Sound from Out the Window.

Any Light von Loving. Ich habe diese Band Loving letztes Jahr einmal live gesehen in der St. Pauli-Kirche zu Hamburg. Das war ein richtiges Highlight, muss ich sagen. Ihre Songs, die wirken eigentlich eher unaufgeregt, aber irgendwie war es der Band doch gelungen, eine magische Stimmung zu erzeugen. Eine Stimmung, die alle im Publikum spürbar verzauberte. Ebenfalls laid back an den Start geht als nächstes Benny Troken. Do you still think of me?

Ja, The Beatles, die benannten einige ihrer Alben nach Songs. A Hard Day's Night, Let It Be und natürlich Sgt. Pepper's Lonely Hearts Club Band. Und es lässt sich da ein Muster erkennen, dass so einige erfolgreiche KünstlerInnen ihre Alben immer nach einem Schlüsselsong benannten. Prince gehört zum Beispiel dazu mit Purple Rain und mit 1999 oder auch die ikonische Folksängerin Joni Mitchell.

organisch, warm und deutlich am Folk geschult. Off, Off, On ist ein Song sowie ein Album, auf dem This Is The Kid ihren eigenen Sound mal wieder weiterdachte. Vor 6 Jahren wurde das Album veröffentlicht. Und mir kommt da eine andere Band in den Sinn, Ida, die auch immer wieder mal fast meditativen Indie-Folk spielt. Leise, aber doch eindringlich. Wir hören die Nummer My Fair, My Dark aus dem gleichnamigen Album von Ida.

Leichtigkeit, aber auch Wehmut ist das, was sie auszeichnet. Mount Misery mit ihrem ersten Album Once Home No Longer. In diesem Titeltrack geht es um Entfremdung und die kann durchaus politisch gemeint sein, denn der Brexit hat das Selbstverständnis vieler Briten doch tief erschüttert. Melancholie gepaart mit Hoffnung, dafür steht die Endless Arcade von Teenage Fan Club. Wir hören damit ein Stück aus ihrem vorletzten Album und können uns jetzt schon darauf freuen, dass es im Herbst nicht nur eine Tournee geben wird, sondern auch noch ein neues Album. Teenage Fan Club.

Eine angenehme Fahrt Richtung Licht schenkt uns die kalifornische Songschreiberin Susan James mit ihrem 2013 erschienenen Album Driving Toward the Sun. Noch ganz frisch hingegen aus diesem Jahr ist Powder Keg von Clementine Marsh. Wir haben hier ein Album voller eigenwilliger Klänge, das über das klassische Indie-Schemata hinausgeht und eine gute kollektive Energie entfaltet.

Und ja, ein titelgebender Song ist nicht immer das zentrale Herzstück einer Platte. Manchmal geht es nur um eine Stimmung, um eine Hommage, um eine gute Bezeichnung für die Songsammlung. Tying up loose ends, das könnte bedeuten, dass Chet Sounds hier musikalisch und inhaltlich noch einmal alles zusammenfasst, bevor es auf neuen Wegen vielleicht dann weitergeht. Und hier bei Golden Glades geht es weiter mit dem Debütwerk My Phantoms der britischen Band Hong Kong in the 60s.

Dre Babinski alias Steady Holiday mit Newfound Oxygen. Sowohl thematisch als auch musikalisch geht es um Balance, um Perspektiven und um den Versuch, das Leben etwas klarer zu sehen, auch wenn die Situation gerade schwierig ist. Zum Abschluss lässt sich sagen, die titelgebenden Stücke einer Platte sind zwar nicht immer, aber sehr oft doch wie kleine Leuchttürme eines Albums. Sie zeigen, worum es geht, fassen die Stimmung zusammen und geben eine Richtung vor. Und nicht wenige Alben enden mit einem Titeltrack, um die Essenz noch einmal abschließend zu bündeln. Bei der Musikerin Karen Paris ist es die vorletzte Albumnummer, A Song is Way Above the Lawn. Damit möchte ich mich für heute vorerst auch verabschieden. Mein Name ist Sandra Z. Macht's gut und tschüss, bis zum nächsten Mal hier im Programm von Byte FM.

Nick's Dream, vorgetragen von Phineas Newborn Jr. aus seinem Album Phineas Newborn Plays Again von 1958. Eine hervorragende und technisch beeindruckende Interpretation, die wir da genießen durften. Im Standard auf Byte FM legen wir heute den Fokus auf drei Pianomenschen. Im ersten Teil hören wir einige Beispiele von Phineas Newborn Jr. Dann im zweiten Segment werden wir Musik von Elmore Hope ins Programm setzen. Und im letzten Abschnitt wollen wir uns mit dem Pianisten Horace Parlan auseinandersetzen. Kommen wir zurück zu Phineas Newborn, dessen Karriere stets von gesundheitlichen Problemen begleitet wurde. An den Tasten machte sich diese Einschränkung jedoch nie bemerkbar, wie das Album Back Home, welches in den 70ern aufgenommen wurde, gut belegt. Hier nimmt er mit niemand Geringeren als Ray Brown am Bass und Elvin Jones am Schlagzeug auf.

Olio in einer höchst beeindruckenden Geschwindigkeit vorgetragen vom Pianisten Thinnius Newborn Jr. Olio fußt auf den sogenannten Rhythm Changes, das heißt auf dem harmonischen Gerüst von Who's Got Rhythm, nur dass darauf eine andere Melodie gesetzt wurde. Das Flintstones-Thema fußt übrigens auch auf Rhythm Changes. Wer Rhythm Changes spielen kann, hat schon mal eine Hürde überwunden, die für viele kaum zu schaffen ist. Schon gar nicht bei dem Tempo hier. Ihr hört den Standard auf Byte FM und heute stehen drei Namen des Pianos auf dem Programm. Nachdem wir Thinnius Newborn Jr. etwas kennengelernt haben, folgen nun einige Aufnahmen von Elmore Hope. Wir hören ihn mit seinem Trio und dem Standard All the Things You Are.

All the Things You Are, eingespielt vom Elmo Hope Trio. Ein Stück, das beim Solo einen entweder langweilt oder total begeistert. Dadurch, dass die Melodie in ihren eher liegenden Tönen das harmonische Gerüst beschreibt. Und das erfordert dann halt schon viel Raffinesse beim Improvisieren, dann was Spannendes zu kreieren. Die nächste Aufnahme stammt aus dem Soloalbum Hopeful, aus der auch einige schöne vierhändige Aufnahmen mit seiner Frau Bertha Hope dokumentiert sind. Elmo Hope mit Lisa.

Ihr den Standard auf Byte FM mit Musik von Phineas Newborn, Elmo Hope und Horace Parlan. Aus dem Trio and Quintet Album von Elmo Hope haben wir gerade die Nummer Happy Hour kennengelernt. Elmo Hope war eigentlich ein New Yorker Musiker, der jedoch aufgrund eines Konsumproblems einige Jahre nicht in New York spielen konnte. In dieser Zeit war er an der Westküste unterwegs und spielte dort sehr schöne Aufnahmen im Studio ein, wie So Nice aus dem Jahr 1957.

Elmo Hope mit So Nice aus dem gleichnamigen Album, das zwar 1957 aufgenommen wurde, aber erst Anfang der 90er Jahre veröffentlicht wurde. Elmo Hope wurde nur 43 Jahre und Phineas Newborn, den wir zu Beginn der Sendung hörten, wurde nur 57 Jahre alt. Beide starben im Mai. Der dritte Name in dieser Runde lautet Horace Parlan. Er kam auch wie Phineas Newborn Jr. Im Jahr 1931 zur Welt, wurde jedoch wesentlich älter als die beiden Vorgänger. Er wurde 86 Jahre alt und nahm in den 90er Jahren sogar die dänische Staatsbürgerschaft an. Was Horace Parlan so besonders macht, ist, dass er trotz einer eingeschränkten rechten Hand zu einem Jazzpianisten von Rang wurde. Aber hört selbst On Green Dolphin Street von Horace Parlan aus dem Album Movin' and Groovin'.

Lady Bird von Horace Parlan, ebenfalls aus dem Album Movin' und Groovin', seinem Debütalbum, das 1960 auf Blue Note erschienen ist. Parlan hat auch fleißig komponiert. Und ganz verkehrt hat er seinen Job auch nicht gemacht, wie beim nächsten Titel gut zu erkennen ist. Happy Frame of Mind lautet der Titel der nächsten LP, auf der die Nummer Back from the Gig zu finden ist. Ein schönes Original von Parlan, das die Stimmung gut aufgreift.

Back from the Gig von Horace Parlan. Das war der Standard auf Byte FM, heute mit drei verschiedenen Pianospielern im Fokus. Phineas Newborn Jr., Elmo Hope und Horace Parlan. Vielen Dank für eure Aufmerksamkeit und euer Interesse. Ich wünsche euch gleich noch viel Spaß mit dem weiteren Programm hier auf Byte FM. Zum Ausklang habe ich hier noch einen Titel von Horace Parlan aus der Up and Down LP, die auch via Blue Note veröffentlicht wurde. The Other Part of the Town. Tschüss und auf Wiederhören, sagt Niklas Holle.

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1: Ich bin Katrin Müller. Wie viele Steuern nimmt der Staat in den kommenden Jahren voraussichtlich ein? Bundesfinanzminister Lars Klingbeil stellt am Nachmittag die Ergebnisse der aktuellen Steuerschätzung vor. Sie prognostiziert die Steuereinnahmen von Bund, Ländern und Kommunen bis 2030.
2: Die Bundesregierung hatte wegen der wirtschaftlichen Folgen des Irankriegs zuletzt ihre Konjunkturprognose halbiert und erwartet in diesem Jahr nur noch ein Mini-Wachstum von 0,5%. Die aktuelle Steuerschätzung ist vor allem auch wichtig für die Planungen des neuen Haushalts. Laut einem ersten Entwurf sind im kommenden Jahr im Kernhaushalt Ausgaben von über 543 Milliarden Euro vorgesehen. Aus Berlin, Tine Klimach.
1: KI-Anwendungen zum missbräuchlichen Erstellen von sexualisierten Deepfakes sollen in der EU künftig verboten sein. Vertreter der Mitgliedstaaten und des EU-Parlaments einigten sich auf eine entsprechende Anpassung des KI-Gesetzes. Die Einigung muss noch vom Plenum des EU-Parlaments und dem Rat der Regierungen der Mitgliedstaaten bestätigt werden. Die Reform könnte dann ab Dezember gelten. Eine Mehrheit der Europäerinnen und Europäer hält die USA nicht für einen vertrauenswürdigen Partner. Europaweit sind es 58%, in Deutschland sagen das sogar mehr als 70%. Das geht aus einer Bertelsmann-Untersuchung mit Befragungen in allen 27 EU-Ländern hervor.
3: Die Präsidentschaft von Donald Trump hat das Verhältnis der Europäer zu den USA zutiefst erschüttert. Nur noch 31% sehen in den Vereinigten Staaten einen wichtigen Partner der EU, minus 20 Prozentpunkte ein Absturz im Vergleich zum September 2024. Welche Schlüsse ziehen die Menschen in der Umfrage aus dem Vertrauensverlust in die USA? Die große Mehrheit will zwar in der NATO bleiben, sagt aber auch, Europa soll seinen eigenen Weg gehen, mit Großbritannien und Kanada als neue starke Partner an seiner Seite. Uli Reitinger, Nachrichtenredaktion.
1: Die Preisanstiege bei Energie wegen des Irankriegs sind ähnlich stark wie in früheren Öl- und Weltwirtschaftskrisen, aber weniger heftig als im Ukraine-Krieg 2022. Das zeigen Daten des Statistischen Bundesamts. Im März kostete Superbenzin an den Tankstellen im Schnitt rund 17% mehr und Diesel fast 30% mehr als ein Jahr zuvor. Leichtes Heizöl verteuerte sich um fast die Hälfte. Die Preisanstiege zu Beginn des Ukraine-Kriegs waren aber noch deutlich stärker. Zum Wetter, die aktuelle Vorhersage des Deutschen Wetterdienstes. Im äußersten Norden gibt es heute wieder viel Sonne, in der Mitte und im Süden bleibt es regnerisch, auch im Osten wird es nass. Die Werte steigen bis auf 19 Grad. Morgen wird es dann verbreitet heiter und meist trocken, bei Temperaturen bis 23 Grad. Nur ganz im Süden kann es regnen. Der Samstag wird dann verbreitet sonnig und meist niederschlagsfrei, bei Höchstwerten um 25 Grad.
0: Das waren die Nachrichten.
4: Bis 12 jetzt hier auf Byte FM. Heute mit Dilara Händler. Hi.

DJ Som mit dem Track Turn Into zum Start in die Sendung heute am Donnerstagvormittag. Wir machen direkt weiter mit A Tribe Called Quest und Luck of Lucien.

A Tribe Called Quest aus Queens, New York mit Luck of Lucien war das. Bei uns gibt es jeden Tag einen von der Redaktion ausgewählten Track des Tages. Heute ist das Bonanza, der Titelsong der neuen EP von Pink Stiletto. Hinter dem Projekt steckt die in San Francisco lebende Musikerin Valerie Kvochkova. Bis 2023 war sie noch Teil der Garage Rock und New Wave Band De Nomis, bevor sie 2024 ihre erste Solo-EP New Waver veröffentlicht hat. Geprägt wurde sie schon früh durch elektronische Musik, aufgewachsen ist sie in Kasachstan. Mit einem Vater, der als Radioingenieur gearbeitet hat, hatte dadurch direkten Zugang zu ungewöhnlichem Audio-Equipment und sowjetischen New-Wave-Platten. Heute verbindet sie genau diese Einflüsse irgendwo zwischen Punk, EBM, New-Wave und osteuropäischer Disco-Musik. Das hört ihr jetzt auch hier mit unserem Track des Tages, Bonanza von Pink Stiletto.

Unser Track des Tages bei Byte FM, Bonanza von Pink Stiletto. Die Punk-Geschichte von San Francisco nennt Valerie Kvochkova von Pink Stiletto als wichtigen Einfluss für ihre Musik. Bands wie Chrome, The Units oder Crime haben sie viel inspiriert. Und von Crime, einer der frühesten Punk-Bands der Stadt, hören wir jetzt Lost Soul.

Reckless and Sweet von Amaray aus New York mit Ghanaischen Roots. Wir gehen nach Boston. Hier ist Susan Tedeschi mit Butterfly.

Butterfly von Susan Tedeschi hier auf Byte FM. Ich habe als nächstes eine Konzertempfehlung für alle HamburgerInnen, die Lust auf Country-Musik haben. Western AF, also Western as Fuck, kommt nämlich in die Stadt. Eigentlich ist es ein Videoprojekt, das Live-Sessions von Singer-SongwriterInnen dokumentiert und oft unbekannteren Artists in der Country- und Folkszene eine Plattform gibt. Mit der Western AF EU-Tour kommen jetzt 3 der Acts gemeinsam auf die Bühne. Morgen spielen sie in Hamburg in der Nordwache. Mit dabei sind der kanadische Folk- und Country-Musiker Northcote, der auch Einflüsse aus Punk und Rock in seine Musik einbaut, Rachel Bayman aus Nashville, die Folk mit sehr persönlichem und politischem Songwriting verbindet, und Chris Ecker, der Indie-Country mit trockenem Humor macht. Von dem hören wir jetzt hier in der Sendung 10 bis 12 auf Byte FM seinen Song Eyelash.

Eyelash von Chris Ecker, morgen im Rahmen der Western AF Tour live in Hamburg in der Nordwache, präsentiert von Byte FM. Mit dabei ist auch Rachel Bayman, die hat zuletzt mehrere gemeinsame Singles mit einigen ihrer LieblingssongwriterInnen rausgebracht, darunter auch Kaya Cater. Die beiden hören wir jetzt mit Playing God.

Loss is not infinite. Vom britischen Produzentenduo God Colony und dem Dichter PJ Smith alias Roy. Ihr hört die Sendung 10 bis 12 auf Byte FM. Es ist gleich 20 vor 11.

0: Funk mit Disco Beat hier auf Byte FM. Das waren A, Billy Free und The Lasso mit Call Me. Als Freundinnen von Byte FM, also als Mitglieder unseres Fördervereins, könnt ihr Songs aus unserem laufenden Programm oder dem Archiv als Favorit markieren, wenn euch etwas besonders gut gefällt. Das habt ihr zuletzt oft bei einem Song gemacht, der vor kurzem in der Sendung Antikörper lief, Everything is Great von Kasi Blenden und The Burning Hell, ein ironischer Song zur aktuellen Lage in den USA und den Versuch, sich einzureden, alles sei in Ordnung, obwohl die politische Realität längst was anderes zeigt. Wir hören den Song jetzt auch hier nochmal in der Sendung 10 bis 12, Everything is Great von Kasi Blanton und The Burning Hell.
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0: Everything is Great, ein Favorit von euch aus dem Byte-FM-Programm. Der Song kommt vom neuen gemeinsamen Album von Carcy Blanton und The Burning Hell. Beide sind bekannt dafür, mit ihrer Musik politische Themen mit Humor und Ironie zu verhandeln. Dazu passt auch das Cover des Albums, eine satirische Collage von The Burning Hell-Mitglied Ariel Sherrod. Darauf zu sehen sind lachende Figuren, Putin, J.D. Vance, Bolsonaro oder Jeff Bezos, während über ihn Kriegsmaschinen fliegen.
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Matt Berry mit Wedding Photo Stranger im Tennis-Remix mit Gesang von Elena Moore. Mit Dark Pop und Spoken Word Poetry über patriarchale Machtstrukturen und das Erleben von Gewalt und Sexismus ist Sophia Isella 2023 auf Social Media absolut viral gegangen. Meistens zeigt sie sich da und auch auf der Bühne in dreckigen Klamotten, verschmiert mit Schmutz, und auch ihre Videos erinnern oft eher an Horrorfilme. Damit stellt sie sich ganz bewusst gegen Stereotype-Bilder von Weiblichkeit in der Popwelt und den Male Gaze. Heute ist sie 21 Jahre alt, lebt in L.A., hat mittlerweile 4 EPs rausgebracht und ist gerade auf Welttournee. Am 11. Mai, also nächste Woche Montag, kommt sie auch nach Hamburg ins Docks, präsentiert von Byte FM. Von ihrer neuen EP Something is a Shell hören wir sie jetzt mit The Chicken is Naked and Afraid.

Sophia Isella mit The Chicken is Naked and Afraid. Am 11. Mai spielt sie in Hamburg im Docks, präsentiert von Byte FM. Ebenfalls eine aufstrebende Künstlerin im Bereich des Dark Pop mit gesellschaftskritischen und feministischen Texten, Kiki Rockwell, hier jetzt mit ihrer neuen Single Fairy Queen.

auf Byte FM. John Lennon und Yoko Ono waren das mit I'm Losing You. Aus Margate, einer kleinen Küstenstadt im Süden Englands, kommt diese Woche unser Album der Woche, Outer National von Pigeon. Auf ihrem Debütalbum machen sie aus der grauen, oft verregneten Stadt einen Sehnsuchtsort. If you close your eyes, it's just like Miami, heißt es in einem der Songs. Klingt erstmal humorvoll, hat aber auch eine tiefere Bedeutung. Der Sänger der Band Fallon Yockey ist nämlich in Guinea geboren, lebt seit einigen Jahren in England und es hat ziemlich lange gedauert, bis er die britische Staatsbürgerschaft bekommen hat. Dadurch konnte er sehr lange nicht reisen und die Band dementsprechend trotz vieler internationaler Anfragen nicht touren. Themen wie Heimat und Zugehörigkeit ziehen sich deshalb durch das ganze Album. Musikalisch verbinden Pigeon dabei Post-Punk, Afrobeat und westafrikanische Einflüsse. Eine Explosion von Farbe im Grau, wie sie selbst sagen. Wir hören jetzt Pigeon mit Miami von unserem aktuellen Album der Woche, Outer National.

von unserem aktuellen Album der Woche Miami von Pigeon. Die Band hat bereits mit KünstlerInnen wie Little Sims, Michael Kiwanuka oder Saul Williams zusammengearbeitet und auch mit Salt, von denen hören wir jetzt Good Things Will Come After the Pressure.

Aus dem Jahr 1980, Don't Feel No Way von Daimar. Wir machen weiter mit elektronischer Musik aus Japan. Suichi Terada hier jetzt für euch mit Saturday Love Sunday.

Suichi Terada mit Saturday Love Sunday hier auf Byte FM. Ich habe noch einen weiteren Tourtipp für euch. Red Boys aus Chicago kommen nämlich nach Deutschland, eine Indie-Rock-Band, die sich auf jeden Fall wärmer oder folkiger anhört, als ihr Name im ersten Moment vielleicht vermuten lässt. Die Band wurde 2010 von Sängerin und Gitarristin Julia Steiner und ihrem Partner, dem Gitarristen Dave Sagan, gegründet. Seit ihrem Debütalbum AOID gehören sie fest zur Indie-Szene Chicagos. 2022 haben sie Singer-Songwriterin Julian Baker auf ihrer Tour begleitet und seitdem auch einige neue HörerInnen in Deutschland dazugewonnen. Mit ihrem aktuellen Album Singin' to an Empty Chair sind sie jetzt hier auf eigener Tour. Am 12. Mai spielen sie im Aalhaus in Hamburg und den Tag drauf, am 13. Mai in der Kantine im Berghain in Berlin, präsentiert von Byte FM. Hier jetzt für euch Red Boys mit Burn It Down.

0: Nächste Woche auf Tour in Hamburg und Berlin, Red Boys. Burn It Down, der Song, den ihr gerade gehört habt, kommt von ihrem Album Sing Into an Empty Chair. Auf dem Cover sieht man zwei leere Stühle. Das erinnert ein bisschen an das Albumcover von Debí Tirar Más Fotos von Bad Bunny. Auf dem sind nämlich auch zwei leere Monoblocks zu sehen. Und von diesem Album hören wir jetzt La Mudanza.
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R&B von Monjola und Abby Koulibaly aus Irland. Where You At hieß der Song. Ihr hört 10 bis 12 auf Byte FM um 11:45.

Becker Mankari mit Hunter. 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Linus hat sich Stuck on the Puzzle von Alex Turner gewünscht. Den hören wir jetzt hier in der Sendung 10 bis 12. Vielen Dank für deinen Songwunsch und deine Unterstützung, Linus.

Stuck on the Puzzle von Alex Turner, ein Songwunsch von Linus Morcher, neuer Freund von Byte FM. 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

Fire on the Bio von The Meters. Und damit kommen wir langsam zum Ende der Sendung. 10 bis 12 am Donnerstagvormittag. Im Programm auf BaltFM geht es gleich weiter mit der Sendung Polyphonia mit Mia Schadeberg. Mein Name ist Dilara Händler und ich verabschiede mich mit einem letzten Song. Das ist Isabella mit Bubblegum im Jürgen Pape Frutti di Mare Remix. Ciao, bis dann.

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1: Ich bin Katrin Müller. KI-Anwendungen zum missbräuchlichen Erstellen von sexualisierten Deepfakes sollen in der EU künftig verboten sein. Vertreter der Mitgliedstaaten und des EU-Parlaments einigten sich auf eine entsprechende Anpassung des KI-Gesetzes. Die Einigung muss noch vom Plenum des EU-Parlaments und dem Rat der Regierungen der Mitgliedstaaten bestätigt werden. Die Reform könnte dann ab Dezember gelten. Eine Mehrheit der Europäerinnen und Europäer hält die USA nicht für einen vertrauenswürdigen Partner. Europaweit sind es 58%, in Deutschland sagen das sogar mehr als 70%. Das geht aus einer Bertelsmann-Untersuchung mit Befragungen in allen 27 EU-Ländern hervor.
2: Die Präsidentschaft von Donald Trump hat das Verhältnis der Europäer zu den USA zutiefst erschüttert. Nur noch 31% sehen in den Vereinigten Staaten einen wichtigen Partner. Von Donald Trump hat das Verhältnis der Europäer zu den USA zutiefst erschüttert. Nur noch 31% sehen in den Vereinigten Staaten einen wichtigen Partner der EU, minus 20 Prozentpunkte ein Absturz im Vergleich zum September.

0: 2030.
1: Die Bundesregierung hatte wegen der wirtschaftlichen Folgen des Iran-Kriegs zuletzt ihre Konjunkturprognose halbiert und erwartet in diesem Jahr nur noch ein Mini-Wachstum von 0,5%. Die aktuelle Steuerschätzung ist vor allem auch wichtig für die Planungen des neuen Haushalts. Laut einem ersten Entwurf sind im kommenden Jahr im Kernhaushalt Ausgaben von über 543 Milliarden Euro vorgesehen. Aus Berlin, Tine Klimach.
0: Eine Stewardess, die im direkten Kontakt zu einer mit dem Hantavirus infizierten Frau stand, ist mit Krankheitssymptomen in ein Krankenhaus in Amsterdam eingeliefert worden. Das teilte das niederländische Gesundheitsministerium mit. Die Flugbegleiterin habe leichte Symptome und befinde sich in Isolation. Sie war in Johannesburg an Bord des KLM-Flugs, auf dem auch eine Niederländerin war, die kurze Zeit später an dem Virus starb. Diese 69-jährige Frau war an Bord des Kreuzfahrtschiffs gewesen, auf dem es Infektionsfälle gab. Zum Wetter, die aktuelle Vorhersage des Deutschen Wetterdienstes. Den Tag über bleibt es durchwachsen, viele Wolken in der Mitte und im Süden ziehen Schauer durch, im Osten regnet es länger anhaltend. In Alpennähe sind auch einzelne Gewitter dabei. Die Sonne blitzt nur ganz im Norden mal durch die Wolken. 13 bis 19 Grad werden es höchstens, bei Regen kühler. Morgen deutlich freundlicher und meist trocken, Schauer nur im Südschwarzwald und in den Alpen. Es wird insgesamt wieder wärmer. Am Oberrhein Höchstwerte bis 23 Grad.
2: Das waren die Nachrichten.

Ihr hört eine neue Folge Polyphonia hier auf Byte FM. Ich bin Mia Schadeberg und freue mich sehr darüber, dass wir heute hier diese Stunde zusammen verbringen. Ich war jetzt die letzten Tage krank und keine Stimme gehabt, aber freue mich, dass ich sie rechtzeitig zur Sendung wiedergefunden habe. Das ebenso gehörte Stück One Half of a Dream stammt vom Album Our Calling des Chora-Virtuosen Balaki Sissoko aus Mali und dem britisch-italienischen Folk-Songwriter Piers Faccini. Und ja, für mich klingt es sehr glitzernd und luftig. Letztes Jahr entstanden, genauso klingt auch das Album weiter. Passend setzt es dafür den Ton für diesen Monat Mai. Und ich finde, neben Spargel im Mai gehören auch Erdbeeren dazu. Und was liegt da näher an Erdbeeren als das Erdbeerfeld? Dementsprechend machen wir jetzt weiter hier mit den Beatles, Strawberry Fields Forever.

Schöner verspielter Track Calypso der italienischen Gruppe Mon. 2014 hat sich die Gruppe gegründet und 2019 haben sie ihr Album Guadalupe, das aktuellste Album derzeit, veröffentlicht. Grundelement Folk ist sehr präsent dabei, haben sie allerdings doch nicht so alleine stehen lassen wollen und sich sowohl instrumental wie auch stilistisch sehr gut ausprobiert, was da eben noch dazu passen könnte. Deswegen auf dem kompletten Album Guadalupe hört man auch hier und da immer mal wieder neue Twists und kleine Hörüberraschungen. Das gefällt mir sehr gut. John Bilisikcian, ich hoffe, ich habe das jetzt richtig ausgesprochen, ist ein armenisch-amerikanischer Musiker, der bekannt ist für sein Oud-Spiel. In der Vergangenheit hat er unter anderem zusammen mit Leonard Cohen, Little Richard und Robert Palmer zusammen musiziert, aber auch schon im Alter von 21 Jahren, in den 70er Jahren nämlich, eine kleine Platte rausgebracht, zusammen mit dem Multiinstrumentalisten Raja Sarr. Die war lange verschollen. Something Different heißt das gute Stück, beinhaltet ganze zwei Lieder. Und von der A-Seite hören wir nun den Track Zulu Man.

ebenfalls ein älteres Stück. Ein Cover des Jazz-Klassikers Lover Came Back to Me, welches 1928 geschrieben wurde. In dieser Version nun aus dem Jahre 1957, aufgenommen in der DDR. Es spielten das Johannes Rediske-Quartett zusammen mit Ingrid Werner. Und das Ganze habe ich in der Compilation gefunden, Jazz und Swing in der DDR, mit einer großen Zusammenstellung von Stücken aus den Jahren 1947 bis 1962. Hier geht es jetzt nun weiter mit der Berliner Combo Conic Rose und ihrem Stück Twist vom neuen Album Wedding.

war das relativ neu, arabische Klänge eben miteinander zu verbinden mit moderneren, eben mit Dub und Downtempo und Trip-Hop-Elementen. Und aus dem Jahre 2002 hörten wir eben von Softkills den Titel Tango von ihrem zweiten Album Cheftuck. Es gibt ja manchmal so Tage, die fallen einem einfach schwieriger und insbesondere vielleicht auch für manche erst recht in diesen Tagen. Und dann ist es umso wichtiger, einfach mal innezuhalten und mal die Gefühle wahrzunehmen, vielleicht auch sie zuzulassen und mit ihnen zu verweilen. Und diese Art der Selbstliebe, die beschreibt Loreen Mobo in Mainz studiert, in ihrem neuen Stück Tired sehr, sehr eindrucksvoll. Tired hat sie zusammen mit dem Grammy-nominierten Produzenten Schuko im Februar veröffentlicht und sehr soulig kommt hier jetzt nun ihr neuer Track.

träumerische Hafenklänge der US-Amerikanerin Brandi Younger aus ihrem aktuellen Album Get About. Der Track hieß New Pinnacle und Brandi Younger kommt diesen Monat Mai nach Deutschland mit Termin unter anderem in Frankfurt, Darmstadt und Köln. Mit frühlingshaften Soundlandschaften von Felix LeBand geht es nun weiter. Hier ist Falling Off a Horse.

Mit dem für den 15. Mai angekündigten Album Odore del Asfalto des in Paris lebenden Musikproduzenten Cabo schleicht sich für mich persönlich jetzt schon einmal die Vorfreude auf entspannte laue Sommerabende ein. Wir hören nun Quella Stanza di Paris.

0: Piera.
1: Schönes Stück. Die Neuseeländerin Hannah Everingham singt hier in ihrem Lied Maria über ihre heiratswütige Nachbarin. Ein Track des Albums Siempre Tiene Flores, was sie 2024 veröffentlicht hat. Damit sind wir auch wieder am Ende der Sendung angelangt. Ich bedanke mich herzlich fürs Zuhören. Es folgt gleich Christoph Reimann mit Regler rauf, Regler runter. Und in der Wiederholung hört ihr die Sendung Anstoß mit Marius Magor. Das Ausgangsstück Görünmez Hava kommt von der türkischen Produzentin Anadol. Und damit wünsche ich euch weiterhin viel Spaß im WeitFM-Programm und freue mich, wenn wir uns im Juni wiederhören. Bis dahin, alles Gute.

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1: Die Sendung heißt Regler rauf, Regler runter. Mein Name ist Christoph Reimann. Fangen wir mal mit was Altem an.

Ein alter Song von Broken Social Scene, Sweetest Kill war das hier, erschienen im Jahr 2010. Wie war das nochmal mit Broken Social Scene? Also aus Kanada kamen sie und sie waren eher ein Kollektiv als eine Band. Die Liste derer, die mal mitgemacht haben, ist auch dementsprechend lang. Mehr als 25 Namen tauchen auf in der dazugehörigen Wikipedia-Seite. Auch Leslie Feist, ja, einst Teil der Broken Social Scene. Und immer wieder hat die Gruppe Pausen eingelegt. Schon deshalb, weil die einzelnen Mitglieder solo unterwegs waren und dass es jetzt ein neues Album gibt. Das ist auch deshalb eine kleine Sensation. Es ist das erste Album seit fast einem Jahrzehnt. Remember the Humans, so heißt die Platte. Und hier daraus der Song Hey.

Hey Amanda, Song von Broken Social Scene. Kopf der Scene ist ja Kevin Drew und der sagt über das Album: Wir wollten diesmal in den Vordergrund stellen, was uns einfach am wichtigsten ist, die menschliche Präsenz. In diesen Zeiten verliert man diesbezüglich schnell die Übersicht, sagt er, und weiter: Wir wollten wieder zurück zum Fundament. Wir wollten analog arbeiten, Fehler zulassen, einfach Menschen sein, die gemeinsam Musik machen. Zurück zur reinen Einfachheit. Zitat Ende. Remember the Humans, so heißt die Platte, die in dieser Woche erscheint. Und ich finde, sie klingt richtig gut.

Eureka Spacek ist eine Band aus England. Seit mehr als 10 Jahren machen die schon Musik und neu ist jetzt das Album X-Pro. Eine tolle Platte, die da in diesem Jahr erschienen ist. Also so neu das Ganze auch nicht mehr, Anfang des Jahres. Aber das dürfte auf jeden Fall was sein für Leute, die so ein bisschen herausgefordert werden wollen. Also Fans von Broadcast zum Beispiel, kann ich mir vorstellen, kommen auf ihre Kosten. Eureka Spacek, die haben immer einen Hang zur Melodie, unterscheiden sich dann vielleicht insofern doch ein bisschen von Broadcast, wo manchmal das Experiment ja doch schon sehr im Vordergrund stand. Jedenfalls die Songs jetzt auf dieser neuen Platte von dieser Band aus England deutlich stärker auf Hooks fokussiert, dichte Arrangements und dieser rohe Gesang, die geben dem Ganzen nochmal so einen zusätzlichen Schub. Von dieser Platte X-Pro von Eureka Spacek spiele ich noch einen zweiten Song, der jetzt hier eben lief, hieß Build a Box, Then Break It. Und der jetzt hier kommt, der heißt I Could Just Do It.

Grenzkontrolle, haben wir da gerade gehört. Grenzkontrolle, die kommen aus Köln. Und dazu gab es hier auch einen Bezug in diesem Song. Neumarkt, der Name des Liedes. Und Neumarkt ist ja auch ein ganz zentraler Platz in Köln. Es ist vor allen Dingen auch einer, an dem so Gegensätze aufeinandertreffen. Leute, die shoppen gehen und andere, die auf der Straße leben. Ja, und die Band Grenzkontrolle, die hat es hier thematisiert. Es gibt diese Woche eine EP von denen, die heißt Piraten-EP. Und der Name ist so zu verstehen als Referenz an die Edelweiß-Piraten, eine Kölner Widerstandsgruppe während der NS-Zeit, bestehend aus jungen Menschen, die sich aktiv gegen das Regime stellten und dafür hingerichtet wurden. Also Grenzkontrolle, die wollen mehr als unterhalten und knüpft natürlich auch an so vergangene Zeiten, also 80er so im Sound. Es gibt viele Bands, da kann man schon mal durcheinander kommen, insbesondere wenn die auch noch ähnliche Namen haben. Bei Odd Couple und Odd Beholder geht's mir regelmäßig so. Hier jetzt erstmal Odd Couple.

Das war Odd Couple mit dem Track Dübelmann. Odd Couple, ein Duo aus Berlin. Das Stil so Psychedelic Rock, Krautrock, Garage Rock, Style, teils so Stoner oder Surf-Einflüsse. Das Ganze oft analog, rau und erinnert auch ab und zu so an die 60er, 70er. Anders dagegen Odd Beholder. Die kommen aus der Schweiz und klingen so.

Odd Beholder, die kommen aus der Schweiz und vielleicht merke ich es jetzt mir auch endlich mal, wenn ich es so laut vortrage. Odd Beholder aus der Schweiz, da steht die Sängerin und Produzentin Daniela Weinmann im Vordergrund und der Stil, man hat es ja gehört, ein bisschen anders. Ne? Es geht eher so um Elektropop in die Elektronik, das Ganze auch mit so einer futuristischen Stimmung und dass ihr neuer Song Focus

MGMT, an die musste ich denken, als ich mir die Platte angehört habe, um die es jetzt geht. Also ich musste nicht nur an die denken, aber unter anderem an die, weil nämlich die Stimme von Joachim Liebens manchmal zum Verwechseln ähnlich klingt. Liebens ist der Chef von The Haunted Youth, der Belgier ist da der Hauptmusiker. Und von The Haunted Youth gibt es jetzt ein neues Album, Boys Cry 2. Ich finde, die klingt sehr nach den späten Nullerjahren und frühen Zehnerjahren, eben auch die Zeit, in der die Band MGMT groß rausgekommen ist. Hier jetzt von The Haunted Youth und Max Frei, der Song Death Wish.

Death Wish von The Haunted Youth und Max Fry. Ich finde ja, The Haunted Youth klingt nicht nur manchmal nach MGMT, hier auch nach Dive. Und das kommt öfter vor, dass ich finde, dass sie nach Dive klingen. Vor allen Dingen, was so die Gitarren angeht, aber auch so, ja, dieser krasse Hall, auch der scheint mir daher zu kommen, von der New Yorker Band, die ich ja so sehr liebe. Hier sind Dive mit einem Song, der gar nicht mal so alt ist, vor ein paar Jahren erschienen, heißt Everyone Out.

Everyone Out von Dive, hier in Regler rauf, Regler runter bei ByteFM. Und hier geht's jetzt weiter mit Dream Pop von Deary. Habe ich schon beim letzten Mal gespielt, aber ich finde die Platte so gut. Birding, ich spiele einfach noch einen Song. Einen anderen, einer, der beim letzten Mal nicht lief. Und dieser Song heißt Smile. Und was die machen, diese Band, Deary, das ist so Dream Pop, bisschen Shoegaze vielleicht auch. Und die feiern die süßlichen Melodien, die sind bestimmt auch Fans von den Cocteau Twins, wer ist es nicht? Und hier jetzt Deary mit Smile.

das waren sie jetzt, die Cocktail Twins mit Pearly Dewdrops Drops. Sie gehen Regler rauf, Regler runter bei Byte FM. Es ist noch Platz für einen Song und der kommt von Kalk. Es gibt endlich mal wieder einen neuen Song von Kalk. Der heißt Kaputte Speaker und der klingt ein bisschen anders als das, was man so kennt von Kalk. Kalk verbinde ich ja auch eher mit so gesellschaftskritischen Songs und auch so Songs, die wirklich harte Themen verhandeln, zum Beispiel die Angst von Frauen auf dem Weg nach Hause in der Nacht. Das hier, dieser neue Song, Kaputte Speaker, aber ein Liebeslied, kennt man gar nicht so von Kalk. Ich jedenfalls nicht. Ich finde den Song richtig toll, weil es eben auch nicht so ein 0815 Love-Song ist, sondern doch irgendwie poetisch und musikalisch auch richtig gut. Was sagt Sophie Löw dazu? Ich wollte, dass die Texte leichtfüßiger sind und diesen speziellen Vibe ausstrahlen. Zwischen Freiheit fühlen und lost sein. Das hat sie gesagt über die neue Platte Smogstar, die in diesem Jahr erscheinen wird. Wir hören jetzt hier zum Abschluss Kaputte Speaker. Das war Regler rauf, Regler runter für heute. Mein Name ist Christoph Reimann. Ich wünsche viel Spaß mit dem Anschlussprogramm bei Byte FM. Macht's gut. Tschüss.

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1: Ich bin Thomas Brockt. Deutschland darf seine Industrie beim Umstieg auf klimafreundlichere Produktionsweisen mit 5 Milliarden Euro unterstützen. Die Europäische Kommission hat für entsprechende Pläne der Bundesregierung grünes Licht gegeben.
2: Mehrkosten durch die Umstellung auf klimafreundliche Produktion darf die Regierung vor allem bei besonders energiehungrigen Branchen durch Fördermaßnahmen ausgleichen. Und zwar dann, wenn die Firmen ihre CO2-Emissionen innerhalb von 4 Jahren halbieren und innerhalb von 15 Jahren um 85% senken. Es geht hier um Umstellungen beispielsweise auf Strom oder Wasserstoff. Für manche Firma kann das überlebenswichtig sein. Das Ja der Kommission ist wichtig, weil diese die oberste Wettbewerbshüterin ist. Aus Brüssel, Dieter Ebeling.
1: Die Preisanstiege bei Energie wegen des Iran-Kriegs sind ähnlich stark wie in früheren Öl- und Weltwirtschaftskrisen, aber weniger heftig als im Ukraine-Krieg 2022. Das zeigen Daten des Statistischen Bundesamtes. Im März kostete Superbenzin an der Tankstelle im Schnitt gut 17% mehr und Diesel fast 30% mehr als ein Jahr zuvor. Leichtes Heizöl verteuerte sich um fast die Hälfte. Deepfake-Skandale wie auf der Plattform X soll es in der EU künftig nicht mehr geben. Deshalb nimmt Brüssel jetzt auch die KI-Anbieter ins Visier. Die Mitgliedstaaten und das Europäische Parlament einigten sich darauf, KI-Anwendungen zum missbräuchlichen Erstellen von sexualisierten Deepfakes zu verbieten.
3: Die EU will damit künftig schon bei den KI-Programmen ansetzen und nicht erst dann, wenn solche Bilder oder Videos schon im Netz kursieren. Deepfakes wirken oft täuschend echt. Gesichter oder Stimmen werden mit KI so verändert, dass Menschen Dinge angeblich tun oder sagen, die aber nie passiert sind. Wer betroffen ist, sollte Inhalte möglichst schnell sichern, Plattformen melden und Anzeige erstatten. Künftig sollen KI-generierte Bilder und Videos in der EU außerdem klar gekennzeichnet werden. Zoe Tassovali, Redaktion.
1: Nach dem Diebstahl von Parkmünzen im Wert von etwa 1,9 Millionen Euro ist ein Ehepaar vom Landgericht Kempten zu jeweils 5,5 Jahren Gefängnis verurteilt worden. Das Gericht ordnete außerdem an, dass die Angeklagten den der Stadt Kempten entstandenen Schaden in voller Höhe ersetzen müssen. Angeklagt waren ein ehemaliger Mitarbeiter der Stadt und seine Ehefrau. Der Beschäftigte des Bauhofs war mit der Leerung der Parkscheinautomaten der Kosten. Angeklagt waren ein ehemaliger Mitarbeiter.

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1: Am Donnerstagnachmittag mit Live Good Show und den Lemon Twigs. Hi.

Meine goldenen Jahre, my golden years von The Lemon Twix, barocker Pop mit Falsettfinale. Irgendwo zwischen den Beach Boys, den Birds und The Left Bank hier im Magazin auf Byte FM. Es ist Donnerstag, der 7. Mai, 14.06 Uhr haben wir. Ich bekomme heute Besuch von Andy Platz. Das ist der Sänger der Londoner Soulband Mama's Gun. Etwas später im Verlauf dieser Sendung, wir machen erst einmal weiter mit Miel de Montagne. Das ist Berghonig zu Deutsch, Roi de Soleil, Sonnenkönig der Track.

einfach ein bisschen Bass spielen, jung und dumm und keine Verpflichtungen haben. Little Sims Young, der Track, eine sehr schöne Single aus dem vorigen Jahr. Ihr hört das Byte FM Magazin am Donnerstag. Wir hören Musik aus unserem Album der Woche von Pigeon, Outer National, die Platte, daraus Future Country.

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Future Country, Musik aus Outer National, unserem Album der Woche von Pidgin aus Margate. Das ist ein britischer Küstenort. Dort regnet es durchschnittlich fast 200 Tage im Jahr. Dichter Nebel meist inklusive. Fallen Jocke, der Kopf der Band, der beschreibt seinen Sound als Explosion von Farbe in Grau. Postpunk und Afrobeat geben sich hier die Hand. Ihr hört das BeiteFM-Magazin am Donnerstag, 14:16 Uhr. Wir machen weiter mit Megalo, klar.

Shakedown Street, Grateful Dead aus dem Jahr 1978. Näher kam die kalifornische Jamband der Disco nie wieder. Ihr hört das Magazin auf Byte FM. Grateful Dead Drummer Bill Kreutzmann, der ist heute 80 Jahre alt geworden. Der Musiker aus Palo Alto in Kalifornien ist nach dem Tod von Bob Weir im Januar dieses Jahres das letzte lebende Gründungsmitglied der Gruppe. Kreutzmann und Mickey Hart, der zweite Drummer von Grateful Dead, die waren als Rhythm Devils bekannt. Francis Ford Coppola, der Regisseur, der gab ihnen mal diesen Namen. Und ja, ihre oft ausufernden Schlagzeugduette, die waren ein wichtiger Teil der Live-Show. Nach dem Tod von Jerry Garcia und dem Ende von Grateful Dead 1995, da spielte Kreutzmann in diversen weiteren Formationen, oft mit anderen Dead-Musikern. Wir hören ihn nochmal an den Drums von Grateful Dead. Das hier ist Help on the Way / Slipknot.

Help on the Way, Slipknot. Das geht hier ganz abrupt zu Ende. Ich bin gerade gar nicht sicher, ob das auf der Platte direkt weitergeht. Grateful Dead aus dem Jahr 1975, Blues for Allah, das Album. Der Schlagzeuger von Grateful Dead, Bill Kreutzmann, der ist heute 80 Jahre alt geworden. Und ja, heute ist er das letzte lebende Gründungsmitglied der Band. Ihr hört das Weiterfan-Magazin am Donnerstag. Es ist kurz nach 2:30 mit Stella Up and Away.

kennst du eigentlich? Burnout Ost-West aus Bremen waren das. Und wenn ihr das Duo noch nicht kennen solltet, dann habt ihr jetzt die Gelegenheit dazu. Morgen starten sie ihre Tour in Düsseldorf. Den Tag darauf sind sie in Wiesbaden. Im Oktober, November gibt es dann weitere Termine. Alle diese Termine, die findet ihr auf unserer Homepage unter dem Reiter Konzerte. Ihr hört das Weitefem Magazin. Das hier ist das Trio Ternura aus Rio de Janeiro. Ajira heißt der Song.

A Bee Without Its Sting. Eine Biene ohne Stachel bist du, wenn ich mein Ding mache. Das ist ganz süßer Fighting Talk von The Goal, Team aus dem britischen Brighton. Ihr hört das Magazin auf Byte FM, Donnerstag, 14:45 ist es. Und ich habe noch einen weiteren Tourtipp für euch. Christiane Rösinger ist unterwegs. Mehr dazu gleich, wir hören sie mit Hauptsache raus.

0: spricht Christiane Rösinger. Ihr hört Byte FM.
1: Hauptsache raus. Christiane Rösinger und die ehemalige Lassie Singers Musikerin, die ist auf Tour. Los geht es an diesem Samstag in Berlin. Danach gibt es viele, viele Termine bis hinein in den Oktober. Zum Beispiel in Frankfurt, in Köln, Karlsruhe und vielen, vielen weiteren Städten. Präsentiert von uns von Byte FM. Und ihr hört das Magazin am Donnerstag mit Steve Spacek, Waiting for You.

Mit 17 ist sie aus dem höchsten Baum gefallen. Sophia Kennedy, 17, ein Song aus ihrem Album Monsters. Das ist heute vor 5 Jahren auf City Slang erschienen. Ihr hört es bei FM Magazin am Donnerstagnachmittag. Wir machen weiter mit neuer Musik von Sam Blasucci. Das hier ist Boomerang.

Buffy aus Miami, Florida. Cool, der Track aus dem Jahr 2022 hier im Magazin auf Byte FM. Donnerstag, 7. Mai 2026, heute vor 5 Jahren, kam Delirium, ein gemeinsames Album von Fat Tony

0: und Edgar Wasser heraus. Daraus hören wir den Track Der Beste.
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2: Da werden standesgemäß die Münder ganz schön vollgenommen. Der Beste, Fat Tony und Edgar Wasser waren das. Ihre gemeinsame Platte ist heute vor 5 Jahren erschienen. Delirium heißt es. Und ihr hört das Beiterfemme Magazin am Donnerstag, 15.13 Uhr, gleich 3:15. Wir machen weiter mit Holly Cook, Shy Girl.

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0: Die ukrainische Musikerin Aljona Aljona war das. Ein Dancer, der trackt zusammen mit Wladimir Koshima. Ihr hört das weiter für ein Magazin am Donnerstagnachmittag. Wir machen weiter mit Sophia Isella aus Los Angeles. Sie steht am kommenden Montag im Docks in Hamburg auf der Bühne. Wir hören sie schon mal jetzt mit Everybody Supports Women.
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Everybody Supports Women, kathartischer Sarkasmus von Sophia Isella und die US-amerikanische Musikerin, die spielt am kommenden Montag im Hamburger Docks, ich mach mal hier so ein bisschen leiser, da wird noch so ein bisschen reingesprochen, und präsentiert wird das Ganze von uns von Byte FM und wir machen direkt weiter mit Bart Davenport, Girls Got Away, im Remix von den Peking Lights.

Dancing With You, die Gigi Girls, das ist ein tolles Kölner Italo-Pop-Trio. Ihr Debütalbum, vor kurzem erschienen, das trägt den selbstbewussten Titel Greatest Hits. Ihr hört das Magazin auf Byte FM am Donnerstag mit unserem Track des Tages. Das hier ist Bonanza von Pink Stiletto.

wilder Gothic-Synth-Punk von dem US-amerikanischen Projekt Pink Stiletto. Bonanza war das, der Opener aus der neuen gleichnamigen EP von in der Hauptsache Valerie Krotschkova, die steckt dahinter. Das ist unser heutiger Byte FM-Track des Tages. Und ihr hört das Magazin am Donnerstag gleich 3:45 mit Arlo Parks, Get Go.

Eine neue Single von den Zoomies. Und der Name Zoomy, das bezeichnet im Englischen plötzliche, unkontrollierte Energieausbrüche bei Hunden und Katzen, die sich so durch wildes Rennen, Drehen im Kreis oder auch Springen äußern. Ja, und auch hier hören wir freundlichen, aber ja doch eher wenig frenetischen Tweepop. Das Projekt von Maxim Tschernig aus Leipzig ist auf Tour ab dem kommenden Dienstag. Unter anderem gibt es Stationen in Düdingen, Basel, Heidelberg und Berlin. Alle Termine findet ihr wie immer bei uns auf www.byte.fm/Konzerte. Donnerstagnachmittag, es ist kurz vor vier. Ihr hört das Magazin, das hier ist die norwegische Folkmusikerin Juni Habel. I'd like to see it.

Eyes of the World. Noch einmal Grateful Dead, Schlagzeuger und Gründungsmitglied Bill Kreutzmann, der feiert heute seinen 80-jährigen Geburtstag. Ihr hört das Weiter-FM-Magazin, Donnerstag 16:30 ist es. Das hier ist Kali Uchis, You're Teeth in My Neck.

0: Vergiss mal nicht, Forget Me Not, das Trio Say Shishi aus Brooklyn, New York, alle drei, die waren früher einzeln Background-Sängerinnen, bevor sie sich zusammenschlossen, um zusammen auf der Bühne vorn zu stehen. Ihr hört das Beite-Fan-Magazin mit den Soup Dragons aus Schottland, I'm Free.
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Sie bleibt durch Raum und Zeit die Konstante. Schöner Song von Andreas Dorau hier im Magazin am Donnerstagnachmittag auf Byte FM gleich 10 vor 5. Und das hier, das ist Joe Goddard mit Betsy, Make It Right.

Mach es richtig, rück es gerade, ist nie zu spät dazu, so singt ganz optimistisch die Sängerin Betsy zu Gast bei Joe Goddard. Make it right heißt dieser schöne Track. Und das war's auch schon fast wieder mit dem Byte FM Magazin heute am Donnerstagnachmittag. Hier folgt gleich nach den News Christian Thiam mit seiner School of Rock, eine neue Erstausgabe. Ich bin Live Gütsche und sage vielen Dank fürs Zuhören, dranbleiben, mit dabei sein. Ich sage auf Wiederhören und tschüss mit Faye Webster, Thinking About You.

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1: Ich bin Thomas Brock. Der Iran-Krieg belastet die deutsche Wirtschaft stärker als bislang gedacht. Allein dem Bund fehlen laut einer neuen Steuerschätzung im Jahr 2027 rund 10 Milliarden Euro. Finanzminister Klingbeil spricht von großen wirtschaftlichen Schäden durch den Konflikt.
2: Klingbeil macht vor allem die hohen Energiepreise und die wirtschaftlichen Folgen des Iran-Kriegs verantwortlich. Die Unsicherheit bleibe groß, sagt er. Deshalb müsse die Regierung ständig nachsteuern. Gleichzeitig will er an Entlastungen wie dem Tankrabatt festhalten und weiter investieren, damit die Wirtschaft stabil bleibt. Klar ist aber auch, für den Bundeshaushalt wird das Ganze deutlich schwieriger, denn bis 2030 rechnen die Steuerschätzer insgesamt mit deutlich weniger Einnahmen als noch im Herbst erwartet. Zoe Tassovali, Nachrichtenredaktion.
1: Der Ausbruch des Hunter-Virus bei einer Kreuzfahrt löst in immer mehr Ländern Sorgen aus. Bei einem Zwischenstopp des Schiffes Hondius hatten noch nach dem ersten Todesfall 29 Passagiere das Schiff verlassen. Sie kamen aus etwa 12 Ländern, darunter auch Deutschland, teilte der Reiseveranstalter mit. Die Passagiere wurden demnach alle über den Ausbruch des Virus informiert und sollen nun von Gesundheitsbehörden kontrolliert werden. Die Weltgesundheitsorganisation sagt aber, dass die Infektionsgefahr klein sei und dass dies nicht mit dem Coronavirus zu vergleichen sei. Papst Leo XIV. Hat heute den US-Außenminister Rubio zu einer Audienz im Vatikan empfangen. Nach den Verbalattacken von US-Präsident Trump gegen den Papst ist das Verhältnis zwischen beiden Staaten extrem angespannt.
3: Immerhin lächeln können beide noch, zumindest beim offiziellen Händeschütteln hier. Diplomatie, das können der Papst und Rubio. Der US-Außenminister meinte später, beide Seiten setzen sich für Frieden und Menschenwürde ein. Ob Rubio heute allerdings auch Risse kitten konnte, sein Chef Trump, der braucht schließlich auch die katholischen Wähler zu Hause. Trotzdem hat Trump den Papst ungewöhnlich scharf attackiert, weil der Nein sagt zum Irankrieg. Aus Rom, Claudia Wächter.
1: Vor dem traditionellen Tag des Sieges in Moskau haben Russland und die Ukraine ihren Drohnenkrieg unvermindert heftig fortgeführt. Die Ukraine gab eine einseitig erklärte Waffenruhe nach einem Tag wieder auf und reagierte auf fortdauernde russische Attacken mit einem ihrer größten bisherigen Drohnenangriffe. Morgen soll eine einseitig von Russland erklärte Feuerpause in Kraft treten. Die Waffen sollen für 2 Tage schweigen, während das Land feierlich an den Sieg der Sowjetunion über Nazi-Deutschland im Zweiten Weltkrieg erinnert. Zum Wetter, die aktuelle Vorhersage des Deutschen Wetterdienstes. Im äußersten Norden und Nordwesten oft heiter und trocken, ansonsten meist grau und regnerisch. Im Süden im Bergland auch einzelne Gewitter. Im Osten ziehen die Schauer allmählich ab. Im Dauerregen nur Höchstwerte um 10 Grad, sonst 13 bis 18 Grad. Morgen einzelne Regenschauer und kurze Gewitter nur noch über der Mitte und im Süden, sonst heiter bis wolkig und meist trocken. Die Temperaturen steigen auf maximal 22 Grad.
0: Das waren die Nachrichten.
4: Willkommen bei der School of Rock mit Christian Thiaben. Heute mit einer weiteren Folge aus der Reihe von Jukebox 86 Sendungen. Sendung, die sich mit Musik beschäftigen, die im Jahr 1986 eine Rolle spielte, wobei das heute vielleicht ein klein bisschen geschummelt ist, denn die Sendung, die jetzt in dieser Stunde läuft, beschäftigt sich mit der Geschichte der Go-Go-Musik aus Washington zwischen 1978 und 1988. Allerdings ist das Jahr 1986 da nicht ganz unwichtig, denn es ist das Jahr, in dem der britische Produzent, Labelgründer von Island Records und Allround-Musikmacher Chris Blackwell versucht hatte, den Trend, den er sah zum Go-Go, mittels eines Films in der Welt zu verankern. Good to Go, der Film, den er drehen ließ, um Go-Go ähnlich anzuschieben, wie es gelungen war mit The Harder They Come für Reggae und wie es im Wesentlichen auch durch Saturday Night Fever für Disco nochmal geklappt hatte, wurde ein Flop. Der Film konnte die Stimmung, die Chris Blackwell entdeckt hatte bei seinen Besuchen in Washington, nicht so einfangen, wie er wollte. Gegen ein

That Stereo, klassischer Go-Go-Sound von 1982 hier von Trouble Funk veröffentlicht, die dasselbe Stück auch noch unter einem anderen Namen als Slim und dem Titel It's in the Mix herausbrachten. Das taten sie beides auf ihrem eigenen Label DETT Records. Dyke Edwards, Taylor und Tony, nach den Mitgliedern der Gruppe benanntes Indie-Label, das diese Band betrieb, die durch den Vertrag, den sie dann Mitte der 80er Jahre bei Island Records kriegten, eine der ersten Go-Go-Bands waren, die über die lokale Szene hinaus überhaupt einen Vertrieb hatte. Go-Go-Musik, ein sehr lokales Phänomen, Washington dort im südöstlichen Quadranten, wie es heißt, eine Musik, die sich in den 70er Jahren entwickelt hatte. Es gibt eine Reihe von Vorläufern, die genannt werden, die Young Senators in den 60er Jahren beispielsweise.

eine Funkband namens Black Heat aus den 70ern und so allerlei Sachen, die man in die Vorgeschichte stellen kann. Ganz wichtigen Raum nimmt auch ein Stück von Grover Washington Jr. ein, Mr. Magic von 1975. Das hatte der Percussion-Spieler Ralph McDonald geschrieben, der da einen der Kerne, den Beat dieser Nummer in die Go-Go-Geschichte einbrachte, so eine spezielle synkopierte Idee von 5 Schlägen, die sich über einen Viervierteltakt verteilen und im Go-Go eigentlich immer dazugehören. Das Ganze verbunden mit einer auf Cab Calloway und Gospel-Tradition zurückgehenden Call-and-Response-Technik. Der König des Go-Go allerdings wurde dann Ende der 70er Jahre Chuck Brown, ein Musiker, der schon mit einer bunten Vorgeschichte in dieses Geschehen kam, einige Jahre im Gefängnis gesessen hatte, wo er überhaupt erst Gitarre gelernt hatte und 1978 den ersten Hit im Milieu des Go-Go erzeugte, das damals noch gar nicht als eigene Musiksorte identifiziert wurde. Aber im Nachhinein kann man Bustin' Loose, dieses Stück, das es schaffte, an die Spitze der R&B-Charts zu kommen, natürlich als klassischen Go-Go identifizieren. Eine Nummer, die wir als Sample bei Nelly, den Beastie Boys, Eric B. and Rakim oder Cold Cut kennen, aber die im Original auch immer noch wunderbar funktioniert. Die sind Chuck Brown and the Soul Searchers mit eben

Brown, der Godfather of Go-Go, hier mit den Soul Searchers und Bustin' Loose, einer der absoluten Hits des Go-Go-Genres und einer der Gründe, warum Chuck Brown in Washington so eine Art Ikone geworden ist. 2012 gestorben, gilt er als einer der Erfinder des Genres, um den sich die heutige School of Rock hier dreht. Von Chuck Brown stammte die Idee, seine Liveband in der Art von DJs einfach den Beat weiterlaufen zu lassen. Zwischen den Stücken der Drummer und die Percussion hielten einfach durch und es hörte sozusagen überhaupt nicht mehr auf mit diesem relativ low angesetzten Beat, was das Tempo anbelangt, der aber eine hypnotische Wirkung durch diese synkopierten Beats erhält und in einer klassischen afroamerikanischen Funk-Tradition steht, die hier in dieser Form eben Washington repräsentiert und einen Stil, der in den Jahren der späten 70er und 80er eine eigene Qualität einnahmen, weil eben keine Disco-Musik, aber auch kein P-Funk in späteren Stücken hören wir noch die Crossover-Fähigkeit von Go-Go mit Hip-Hop und insgesamt ein Klassiker des Funk, der sich bis heute gut hält. Ein Stück, das mir fast noch besser gefällt als Bustin' Loose von Chuck Brown and the Soul Searchers, liegt jetzt auf, 2 Jahre später entstanden, 1980, Back It On Up, jetzt hier im Programm.

Brown and the Soul Searchers 1980 mit einem Go-Go-Sound, der wenig später Einflüsse von der in New York entstandenen Hip-Hop-Welt aufnehmen würde. Und neben Chuck Brown and the Soul Searchers, vorhin schon gehört, Trouble Funk, eine andere lokale Größe, von denen jetzt eine 1982 entstandene Nummer hier aufliegt, die das ziemlich klar illustriert. Da hat jemand ganz deutlich Planet Rock von Afrika Bambaataa and the Soul Sonic Force gehört und gehört, was die da mit dem Trans-Europa-Express von Kraftwerk so angestellt haben.

Trouble Funk und ihr Trouble Funk Express Nummer, die ganz klar vom im selben Jahr 1982 entstandenen Planet Rock beeinflusst ist. Afrika Bambaataa und Soul Sonic Force, damals mit der Idee, Kraftwerks Trans-Europa Express in einen neuen Beat zu packen. Bei Trouble Funk schon fast eine Coverversion des Ganzen und nicht der einzige Einfluss der New York entstehenden Hip-Hop-Kultur dieser Zeit auf den Go-Go in Washington. Auch der jetzt aufliegende Track zeigt deutliche Spuren, diesmal vom Track The Message, den Grandmaster Flash and the Furious 5 veröffentlicht hatten und der offensichtlich die Ohren von Donald Banks erreicht hatte, von dem jetzt hier Musik aufliegt. 1983 erschien Status Quo, eine der Nummern, die die Qualität von Go-Go zeigen, dort auch real existierende Sozialkritik sozusagen zu üben. Ein äußerst politischer Track, der in einer editierten Fassung dann auch 1986 auf dem Soundtrack zum Chris Blackwell produzierten Good to Go-Film landete, der mir hier den Aufhänger für die heutige Sendung über Go-Go-Musik gibt. Hier aber das Original von 1983 von Donald Banks und

Tracks und Status Quo, Go-Go Sound von 1983, über den ich wenig sonst zu erzählen habe, außer dass, wie gesagt, eine Version dieses Stückes auch auf dem Soundtrack von Good to Go landete, dem Aufhänger der heutigen School of Rock. Zum nächsten Act hingegen gibt es ein bisschen mehr zu erzählen, denn jetzt liegt Musik von Rare Essence auf, nach Chuck Brown and the Soul Searchers und Trouble Funk, ein weiterer klassischer Go-Go-Act, der bereits in den 70er Jahren seine ersten Spuren hinterlassen hat und vor allem dafür bekannt ist, dass die Instrumentierung des Go-Go auf diese Band zurückzuführen sei. Angeblich hat der Bandleader Tyrone Williams Jungle Boogie genannt, mal zu Protokoll gegeben. Man habe sich damals einfach keine vollen ganzen Congas leisten können. Deswegen gibt es diesen mit vier Congas gespielten Go-Go-Sound in so einer seltsamen Fassung, bei der zwei dieser Conga Drums gar keine vollen Drummels darstellen, sondern so halbierte, sogenannte Junior-Congas sind. Und damit wir wissen, wie das klingt, hier ein Stück von Rare Essence, eine 1983 veröffentlichte Nummer dieser Band, Back Up Against the Wall.

Hier ist die School of Rock auf Byte FM, das gerade die Band Rare Essence aus Washington mit Backup Against the Wall aus dem Jahr 1983 und noch mehr Go-Go hier in der heutigen School of Rock jetzt mit Chuck Brown and the Soul Searchers und ihrem 1984er Track We Need Some Money.

Go-Go als die kürzeste Verbindung von Cab Calloways Swing-Zeitalter Eskapaden und Hip-Hop der 80er Jahre hier bei Chuck Brown and the Soul Searchers. We Need Some Money, ein Track, der 1984 in die Ohren von Chris Blackwell kam, als der sich in New York aufhielt und die ihn dazu brachten, nach Washington zu reisen, um sich das genauer anzugucken, was ihn da so überzeugt hatte. Schon im Radio in Washington erlebte er dann ein Konzert in einem Stadion mit 6000 Fans, die in einer Call-and-Response-Party zusammen mit Trouble Funk, einer Band namens Rats and the Boys und anderen dort eine derartige Stimmung verbreiteten, dass Chris Blackwell sicher war, das wäre wohl das nächste große Ding nach Hip-Hop. Also überlegte er, wie es ihm schon mit The Harder They Come gelungen war, einen Film zu drehen, der gleichzeitig diese Musik illustrieren sollte, ihre Protagonisten bei der Arbeit zeigen, sozusagen auf der Bühne, und das Ganze verbunden mit einer Krimi-Handlung. Ein Film, bei dem der britische Regisseur Don Letts zunächst rankam, dann wieder aus der Produktion verschwand. Zwischendrin war von Spike Lee die Rede, der hatte seinen ersten Film von Chris Blackwell produziert bekommen, She's Got to Have It. Aber auch der war kein Fall für einen Go-Go-Film. Und zum Schluss entstand dann ein Machwerk, das ausgerechnet Art Garfunkel als Kommissar durch die Gegend schickte, einen überhaupt nicht street-krediblen Blick auf diese Go-Go-Szene wirft und das Ganze ein ziemliches Desaster mit entsprechend geringem Erfolg und von Chris Blackwell gleich nach der Premiere als Verlust abgeschrieben und irgendwo in den VHS-Kassettenverleih im Staub verendet. Aber der Film bringt einen Soundtrack mit sich und einige gefeaturete Tracks, die trotzdem die Zeit überdauert haben. Einer davon ist Movin' and Groovin' von Rats and the Boys. Ein weiterer Washingtoner klassischer Go-Go-Act hier mit Movin' and Groovin' im Original 1985 entstanden und erschienen.

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1: Moving and Grooving, Reds and the Boys vom Soundtrack des Films Good to Go, der mir hier heute den Aufhänger lieferte für eine Sendung über Go-Go, die jetzt schon fast vorbei ist. Ich verabschiede mich hier schon mal am Mikrofon, bevor ich das vergesse. Christian Thiaben wünscht viel Vergnügen dann auch im weiteren Programm. Wenn ihr die Erstausstrahlung hört, ist es gleich 18 Uhr am Donnerstag und es folgt eine Ausgabe der Schranktür mit Alice Martin. Hier am Ende der Sendung jetzt noch weiterer Go-Go. Go-Go zwar durch den gefloppten Film nicht zur weltumfassenden neuen Trendmusik geworden, aber letztendlich war Go-Go Mitte der 80er doch relativ omnipräsent, zumindest im R&B. Und im Hip-Hop sind da ganz viele Spuren zu finden, von Headlines, einem Stück von Midnight Star, über Saturday Night von Alexander O'Neill und Sherelle oder Casanova von LeVert gibt es jede Menge R&B aus dieser Zeit mit Go-Go Beats und ansonsten eben auch einen starken Go-Go-Einfluss bei Slave to the Rhythm, das Trevor Horn produzierte, lustigerweise sozusagen wieder für Chris Blackwell, der dann doch noch einen Erfolg mit seinem Go-Go-Trendohr vorhergesehen hatte. Den größten Erfolg fuhr aber zum Schluss eine Band ein, die hier noch fehlt in der Riege der Original. Experienced Unlimited EU sind eine der Bands, die wie Trouble Funk, Rare Essence und Chuck Brown and the Soul Searchers bereits seit den 70er Jahren in Washington für Go-Go standen. Und die hatten nicht nur einen Teil ihrer Rhythmusgruppe an Trevor Horn und Co. ausgeliehen und landeten dann in einer allerdings sehr gecleanten, digital nachbearbeiteten Form auf diesem Grace Jones-Stück, sondern hatten auch das Glück, bei Spike Lee zu landen, der zwar nicht den Film für die Go-Go-Welt von Chris Blackwell drehen konnte, aber ein Musical in Arbeit hatte, School Days, für das er sich diese Band als Teil wünschte, mit der leicht verrutschten Idee, dass die ein Stück spielen sollten, das Marcus Miller, ein Jazz-Bassist, geschrieben hatte, eigentlich für Cameo. Und aus der Nummer wurde dann ein veritables Stück Go-Go da Butt, das hier gleich die Sendung beendet. Vorher noch ein kurzer Ausschnitt aus Sardines, einem anderen Track, der in dieser Zeit entstand. Denn nicht nur die Beastie Boys sampleten Go-Go in dieser Phase auf ihren ersten Alben, sondern auch ihr Entdecker Rick Rubin mischte da mal kurz mit und schnappte sich eine ganz spezielle Go-Go-Band aus Washington, die Junkyard Band. Das waren eigentlich eine Handvoll Kinder, die auf Eimern und Mülltonnen auf der Straße diesen Go-Go-Beat zum Besten gaben und so ein lokaler Street-Sound-Act waren. Den nahm dann Rick Rubin mit ins Studio und produzierte eine Single, The Word und Sardines auf der B-Seite, die es in späterer Form dann bei Beastie Boys, Cut Chemists, bei Stetsa Sonic oder Timbaland in die Sample Credits geschafft hat und außerdem in Washington ein Klassiker bei Sportveranstaltungen in der Halftime ist. Von denen hören wir jetzt hier gleich was. Von dieser Junkyard Band kommt Sardines, dann EU mit Da Butt und damit von mir. Bye bye.

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1: Moin, moin, moin. Es ist wieder soweit. Es ist Donnerstag, 18 Uhr. Das heißt, es ist Zeit für Schranktür mit mir, Alice, hier bei Byte FM. Und für die heutige Sendung habe ich mir überlegt, Main Character. Eigentlich hasse ich so diese Modebegriffe, diese Modebewegungen, aber ich dachte, das fasst das eigentlich ganz gut zusammen, was ich meine. Denn ich weiß nicht, ob es euch auch so geht, aber manchmal passiert mir das, dass ich durch die Straßen gehe, vor allem wenn man Mucke auf den Ohren hat und ich denke so, keiner weiß, wie heftig ich bin, dass ich so ein Undercover, keine Ahnung was, ich denke, ich bin dann Kung-Fu-Meisterin oder irgendeine Art Agentin im Sinne der nicen Laune oder wie man das auch nennen will. Und deswegen dachte ich so, dann kann man doch eine Sendung dazu machen, um Songs zu präsentieren, die irgendwie diese Energie wiedergeben, diese Main-Character-Geschichte. Deswegen Mood Main-Character heute. Und wir müssen natürlich mit diesem Song anfangen. Ihr werdet wissen, welchen ich meine. Das ist nämlich Kung Fu Fighting von Carl Douglas.

0: Karl Douglas mit Kung Fu Fighting. Und im Zuge der Recherche oder Zusammenstellung der Sendung ist mir noch was aufgefallen. Und dann habe ich nachgeguckt und ich so, tatsächlich, Karl Douglas kommt aus Jamaika. Nur so als kleine Info am Rande. Wer nicht aus Jamaika kommt, ist Materia. Aber das macht nichts, weil der Song heißt Endboss. Und deswegen passt der gut zum Thema der Sendung Mood Main Character. Here we go.
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Endboss von Materia war das und endbossig fühle ich mich auch, wenn ich mit Kopfhörern durch die Straßen gehe. Das ist genau der Vibe, den ich heute mitgeben möchte, dass man sich nicht sagen lässt. Und der nächste Song passt eigentlich auch gut dazu. Ich glaube, ich habe ihn mal schon in einer anderen Sendung, in einem anderen Kontext gespielt, aber darum geht es ja. Musik passt auf unterschiedliche Kontexte, wie eben auch dieser Song von Likely 47 mit dem passenden Titel Queen.

Likely 47 mit Queen war das hier zum Thema Mood, Main, Character. Und der nächste Song ist wieder bei mir in meiner persönlichen Playlist gelandet, die ich mir immer wieder reinziehe. Das passiert manchmal, dass Songs irgendwie verschwinden und wieder auftauchen, je nachdem, wie man dann unterwegs ist und wie man, ja, wie man sich gerade fühlt. Und deswegen passt der auch wieder ganz gut. Ich liebe sowieso Peter Tosh. Das ist der eigentlich verkannte Bruder von Bob Marley. Meiner Meinung nach finde ich ihn nicer. Aber das tut hier jetzt erstmal nicht zur Sache. Es geht einfach um die innere Haltung, die er mitbringt in diesem Song. Deswegen für euch Dem Affigetter Beaten.

Das war Peter Tosh mit der Mafia Ghetto Beatin, was so viel im übertragenen Sinne heißt, wie die sollten richtig auf die Mütze bekommen. Dem kann ich auf jeden Fall nur zustimmen, nämlich hier in unserer Sendung Mood Main Character. Und wenn wir schon jetzt auch musikalisch auf den Inseln waren, nämlich auf Jamaika, mache ich mal eigentlich gleich so weiter und das aber noch ein draufgesetzt, nämlich in modern und mit Frauenpower. Und da gebe ich euch gleich das im Doppelpack. Einmal werden wir Steph London hören aus UK und danach Shenzi zusammen mit Vibes Cartel und Russian. 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
1: Shenzi war das mit Talk to Me noch. Dazu hat sie sich Vibes Cartel geholt und Russian. Und davor haben wir Steph London gehört mit 16 Shots hier bei Schranktür zum Thema Mood Main Character. Und wenn wir jetzt genau davon sprechen, Main Character, was heißt das eigentlich? Jeder hat so natürlich seine eigene Definition. Aber das Ding ist, ich finde, das hat mit so einer Stärke zu tun. Und diese Stärke finde ich immer wieder in der lateinamerikanischen Musik auch. Sorry Leute, ihr wisst das, wenn ihr Byte FM täglich hört und auch über die Monate hinweg, dann wisst ihr, ich habe ein kleines Fable für lateinamerikanische Musik. Einfach, weil ich den Trotz und die Tanzbarkeit darin so nice finde. Und beim nächsten Song, nämlich von Celia Cruz, in der Live-Version dieses Songs hat sie nämlich auch so gesagt, so ey, wenn dein Ehemann dich schlägt, dann schlag zurück. Ich möchte natürlich hier nicht Gewalt verherrlichen, absolut nicht. Gewaltfrei, dies, das, so. Aber wenn es passiert, warum nicht so? Deswegen gebe ich euch Bemba Colorada von Celia Cruz.

Miss Azúcar Celia Cruz mit Bemba Colora. Und wenn wir jetzt auch von Main Character Energy sprechen, nämlich dem Mut, finde ich, hat das auch eine Lässigkeit. Also Main Character sind auch auf jeden Fall zwischendurch lässig. Und da ist dieser Song absolut top, top, top in meiner auch persönlichen Playlist immer, immer wieder. Hier für euch Stylo G zusammen mit Spice und Sean Paul mit Dumplin'.

absolut lässigster Song von Stylo-G zusammen mit Spice und Sean Paul, Dumplin, wo die stunten mit den Yang Yang, also mit dem Motorrad. Deswegen feiere ich auch karibische Mucke, Patois-Dinger, Yang Yang. Motorrad, weil es jeng, jeng macht. Anyway, in dem gleichen Mut möchte ich einfach weitermachen. Nämlich mit Wiley Stefflon, Sean Paul und Idris Elba. Ein paar Namen haben wir schon gehört. Mit ihrem Song Boastie.

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1: So entspannt kann Angeberei sich anhören. Das war Boasty von Wiley zusammen mit Sean Paul und Idris Elba und Steph London. So, das Thema ist ja Mood, Main Character. Und wir haben bisher Songs gehört, die so auf die Fresse sind, die nach vorne gehen, die so ein bisschen rough oder trotzig sind. Ich finde aber auch, als Main Character muss man in der Lage sein, in sich gekehrt zu sein. Also ein bisschen introspektiv und sich selber reflektieren können. Das ist sehr, sehr Main Character für mich. Und deswegen gebe ich euch gleich einen Song, den ich sehr, sehr schätze. Eigentlich geschrieben von Bob Dylan. Ich liebe, wie er schreibt, aber ich muss leider sagen, sorry da draußen an alle, die Fans sind. Ich mag nur nicht so gerne, wie er singt. Deswegen gebe ich euch die Version von Peter, Paul und Mary. Don't think twice, it's alright.

Don't Think Twice, It's Alright, Peter, Paul und Mary, aber geschrieben von Bob Dylan. Und jetzt so ein bisschen so in dieser introspektiven Phase möchte ich weitermachen, weil man wird ja nicht einfach so zum Main Character. Das ist so alte griechische Heldensage. Man muss erstmal Hindernisse überwunden haben, überhaupt, um überhaupt zum Held oder zur Heldin zu werden. Und davon handelt dieser Song von Amy Winehouse, Tears Dry on Their Own.

0: Tears Dry on Their Own, wohl wahr, von Amy Winehouse hier bei Schranktür zum Thema Mood, Main Character. Wir haben jetzt so ein bisschen die introspektive, die reflektierende Phase oder die reflektierende Facette dieses Main Characters gehört. Jetzt, finde ich, können wir wieder ein bisschen nach außen gehen, ein bisschen wieder in das Staunton-Game rein, aber entspannt. Wir beginnen mit Joey Fats und Vince Staples und danach gehen wir zu Enno und Murda.
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Was machst du, Enno und Murda? Und davor haben wir Joey Fats und Vince Staples gehört mit ihrem Song Corporate Thugging. Hier bei Schranktür zum Thema Mood, Main Character. Und das Ding ist, Leute, ich gehe ja mittlerweile gar nicht mehr so viel auf Party. Eigentlich, wenn wir ehrlich sind, kann ich das an einer Hand abzählen oder an zwei Fingern. Meine Party ist jetzt eigentlich der Weg zum Supermarkt. Das ist so dieser Moment, ich sehe einfach zu gut aus, als dass die Leute es nicht sehen. Where the party at? Wo ist die Party? Und das fragt sich auch die Band Jagged Edge und macht damit ein Statement in ihrem Song Where the party at? Come on.

Stimmt, Nelly war ja auch dabei, zusammen mit Jagged Edge, Where the Party At. Und wir machen auch mit einem Main Character, sie ist selber Main Character, Doja Cat, habt ihr locker gehört, hier mit ihrem Song Rules.

sehr unjugendfrei, aber nice. Doja Cat mit ihrem Song Rules und sie hat alle gebrochen, aber dafür sind die ja manchmal da, vor allem wenn wir uns hier befinden bei Byte, da darf man das schon mal. So, und ich möchte sagen, eigentlich sind wir auch jetzt schon am Ende der Sendung angelangt. Ich hoffe, es hat euch Spaß gemacht und vielleicht habt ihr Inspiration gefunden und an der einen oder anderen Stelle gesagt, lange nicht gehört, den kann ich auch mal wieder auspacken bei mir zu Hause privat. Ansonsten hört ihr gleich das Mixtape der Hörerinnen und Hörer. Und wenn ihr die Wiederholung gehört habt, dann ist es fast 5 Uhr und es kommt Markus Back mit Back to Basic. So, zum Abschluss gebe ich euch den allerhärtesten Überknaller-Song. Ich liebe ihn. Das ist der Song von The Prodigy, Invaders Must Die. Ich hoffe, es hat euch Spaß gemacht. Wir hören uns bald wieder. Tschüss.

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1: Ich bin Thomas Brock. Der Iran-Krieg belastet die deutsche Wirtschaft stärker als bislang gedacht. Allein dem Bund fehlen laut einer neuen Steuerschätzung im Jahr 2027 rund 10 Milliarden Euro. Finanzminister Klingbeil spricht von großen wirtschaftlichen Schäden durch den Konflikt.
2: Klingbeil macht vor allem die hohen Energiepreise und die wirtschaftlichen Folgen des Iran-Kriegs verantwortlich. Die Unsicherheit bleibe groß, sagt er. Deshalb müsse die Regierung ständig nachsteuern. Gleichzeitig will er an Entlastungen wie dem Tankrabatt festhalten und weiter investieren, damit die Wirtschaft stabil bleibt. Klar ist aber auch, für den Bundeshaushalt wird das Ganze deutlich schwieriger. Denn bis 2030 rechnen die Steuerschätzer insgesamt mit deutlich weniger Einnahmen als noch im Herbst erwartet. Zoe Tassovali, Nachrichtenredaktion.
1: Der Ausbruch des Hunter-Virus bei einer Kreuzfahrt löst in immer mehr Ländern Sorgen aus. Bei einem Zwischenstopp des Schiffes Hondius hatten noch nach dem ersten Todesfall 29 Passagiere das Schiff verlassen. Sie kamen aus etwa 12 Ländern, darunter auch Deutschland, teilte der Reiseveranstalter mit. Die Passagiere wurden demnach alle über den Ausbruch des Virus informiert und sollen nun von Gesundheitsbehörden kontrolliert werden. Die Weltgesundheitsorganisation sagt aber, dass die Infektionsgefahr klein sei und dass dies nicht mit dem Coronavirus zu vergleichen sei. Pfander haben bei einem groß angelegten Schlag gefälschte und nicht zugelassene Medikamente im Millionenwert beschlagnahmt. Mehr als 6,4 Millionen Dosen wurden eingezogen, teilte die internationale Polizeiorganisation Interpol mit.
3: 2 Wochen dauert die Aktion. In rund 90 Ländern nehmen die Ermittler insgesamt 269 Verdächtige fest, zerschlagen dabei viele kriminelle Netzwerke im illegalen Medikamentenhandel. Was sie dabei sicherstellen, am häufigsten vermeintliche Mittel gegen Erektionsstörungen oder Rauchen, außerdem Beruhigungsmittel und zunehmend angebliche Arzneien gegen Krebs, die vor allem in Australien, den USA und Großbritannien. Deutschland war an der Aktion nicht beteiligt. Thomas Thonfeld, Nachrichtenredaktion.
1: Die AfD liegt im neuen ARD-Deutschland-Trend erstmals vor der Union. Die Partei kommt demnach in der Sonntagsfrage von Infratest DIMAP auf 27% und erreicht damit 2 Prozentpunkte mehr als Anfang April. Die Union verschlechtert sich um 2 Punkte auf 24%. Die SPD bleibt unverändert bei 12%. Die Grünen verbessern sich leicht und erreichen 15%, während die Linke bei 10% stehen bleibt. Zum Wetter, die aktuelle Vorhersage des Deutschen Wetterdienstes. In der Nacht im Osten dicht bewölkt und noch etwas Regen, sonst aufgelockert oder klar und meist trocken. Tiefstwerte 8 bis 1 Grad, im äußersten Norden und Nordosten örtlich leichter Frost. Morgen dann in der Mitte und im Süden noch einzelne Regenschauer und kurze Gewitter, sonst heiter bis wolkig und meist trocken. Höchstwerte von Ost nach Süd zwischen 15 und 22 Grad, an den Küsten etwas kühler.
0: Das waren die Nachrichten. 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
4: Und zwar das Mixtape der HörerInnen auf Byte FM. Mein Name ist Henning Tudor-Kasbohm, bin zurück nach einem Monat Abwesenheit, überwiegend Urlaub. Und ich glaube, man hört auch ein bisschen, ich bin noch ein bisschen verschnupft. Aber ich freue mich auf dieses Mixtape. Außerhalb ist das Thema.

Kurzer Einstieg von Mario Kützener, L'étranger, oder wie das Stück auf den Streaming-Plattformen heißt, The Outsider. Und Outside, das Außerhalb, das ist das Thema in diesem Mixtape der Hörerin. Ist auch das Thema unseres Albums der Woche. Outer National heißt es. Ist das Debüt der britischen Band Pigeon zwischen Afrobeat und Postpunk, die sich um Fragen der Zugehörigkeiten, Ausgrenzung und Abgrenzung dreht. Mirror Test, ein sehr schöner Song davon. Hier sind Pigeon.

Yes, Magna Pop, Mitte der 90er, Atlanta, Georgia, lange nicht mehr gedacht an diese Band. Warum eigentlich nicht? Die CD habe ich sogar bei mir rumstehen und wie wir gerade gehört haben, sind die auch ziemlich toll. Gewünscht von Fritzi für dieses Mixtape der HörerInnen zum Thema Außerhalb. Come on Inside hieß der Song.

in Silly Love Songs, wovon dieser McCartney-Song aber ausdrücklich ausgenommen ist. Tatsächlich ist nichts dumm an diesem Silly Love Song.

Für die Silly Love Songs und das dazugehörige Album Wings at the Speed of Sound von 1976 musste Paul McCartney wieder Kritikerprügel einstecken. Von Richtungslosigkeit und grandiosen Nichtigkeiten war da zu lesen. Bitter für ihn, nachdem die beiden Vorläuferalben Venus and Mars von 1975 und vor allem Band on the Run von 1973 seinen zuvor angeschlagenen Ruf als einer der größten Songschreiber des Pop wiederhergestellt hatten. Die Streicher, die Bläser und ein paar melodische Motive des US-Hits Sha-La-La von Soul-Sänger Al Green aus dem Jahre 1974 sollen Paul zu seinem Song Silly Love Songs inspiriert haben. Falls dem so sein sollte, gelang es Paul, aus diesen Anregungen einen weitaus attraktiveren Song als Al Greens Sha-La-La zu kreieren. Beim ersten oberflächlichen Höreindruck fiel bei so manchem Kritiker das unerbittliche Fallbeil des gnadenlosen Verrisses. Etwa so: ein weiteres dummes Liebeslied von Macca, jetzt auch noch als dröge Disco-Nummer. Bei genauerem Hinhören musste allerdings auch der größte Disco-Schnulzenhasser konstatieren, dass Pauls Bassspiel ebenso druckvoll wie handwerklich superb ist, dass die Bläser- und Streicherarrangements exzellent ausgeführt wurden, dass die Harmonik des Songs den üblichen Disco-Hit weit hinter sich lässt und dass die textliche Rechtfertigung für dumme Liebeslieder Charme hatte und nicht ohne Ironie war. Wie schon zitiert, ging er in die Offensive und sang: manche Menschen möchten die Welt mit albernen Liebesliedern erfüllen. Was ist falsch daran, das möchte ich wissen. Bruce Springsteen soll ursprünglich den Kritikern beigepflichtet haben, die über Silly Love Songs die Nase rümpften. Doch schließlich habe er seine Meinung geändert, sagte Paul in einem Interview. Ich erinnere mich, dass Bruce Springsteen bei einem der Rock'n'Roll Hall of Fame Events zu mir sagte: als Silly Love Songs herauskam, konnte ich nichts damit anfangen. Jetzt schon. Ich habe Kinder. Fast der gesamte Song ist auf nur 3 Akkorden aufgebaut: C, E-Moll 7, F7 Plus. Was allerdings eine ausgesprochen reizvolle Harmoniefolge ist. Paul schafft es, 4 verschiedene Melodien zu komponieren, die allesamt auf dem gleichen Harmonieschema bestehend aus diesen 3 Akkorden basieren. 3 der 4 unterschiedlichen Melodien werden im letzten Refrain clever übereinander gelegt, was sich wunderbar kanonähnlich anhört.

Nach einem kurzen Instrumentalteil, in dem die Bläser und Streicher nochmals effektvoll zur Geltung kommen und dem natürlich erneut die drei Hauptakkorde zugrunde liegen, wird die erste Strophe wiederholt. Mit der Zeile What's wrong with that und dem sozusagen in der Luft hängenden, weil nicht aufgelösten Akkord E-Moll 7 endet der Song mit der offenen Frage, was ist falsch daran? Gar nichts, weil dieser Silly Love Song kompositorisch, arrangementtechnisch und handwerklich brillant ist, was auch die Wertschätzung von Kollegen belegen kann, die zu diversen Coverversionen führte. Hier zum Beispiel eine Chorbearbeitung aus der TV-Serie Glee.

Neben albernen Liebesliedern gibt es auch die Kategorie der peinlichen Liebeslieder. Warum empfindet man einen Love-Song als peinlich? Weil er einem zu nahe kommt, weil er unglaubwürdig wirkt, falsch, übertrieben, pathetisch, weil er aus tiefen Gefühlen Kommerz macht? Nehmen wir als Beispiel Bryan Adams. Der kanadische Sänger-Gitarrist galt lange als beinharter Rocker. Dann kam er 1991 in den Hitparaden ganz nach oben mit seiner Powerballade Everything I do it for you. Eine Ballade, die sanft beginnt und schließlich als Bombastschnulze endet, sagen die Kritiker und die Enttäuschten, die Bryan Adams als Rocksänger schätzten und diese Schmachtballade als peinlich empfanden, nicht zuletzt wegen dieses Textes. Schau mir in die Augen, du wirst sehen, was du mir bedeutest. Erforsche dein Herz, erforsche deine Seele. Und wenn du mich dort findest, wirst du nicht mehr suchen. Sag mir nicht, es sei nicht wert, dafür zu sterben. Du weißt, dass es wahr ist. Alles, was ich tue, tue ich für dich. Das ist starker Tobak, Pathos, völlig übertrieben, sagen die einen. Das ist die große Liebe, das sind echte Gefühle, sagen die anderen. Ist das der Inbegriff einer selbstlosen Liebeserklärung oder eine romantisierende Überhöhung, die mit Liebesbeziehungen in der Realität absolut nichts zu tun hat? Und ist das auch wegen der schwülstigen Musik der Gipfel der Peinlichkeit? Schließlich geht es im Text ja auch noch weiter. Es gibt nichts, was ich mehr will. Ja, ich würde für dich kämpfen. Ich würde für dich lügen, für dich auf dem Drahtseil balancieren. Ja, ich würde für dich sterben. Du weißt, dass es wahr ist. Alles, was ich tue, tue ich für dich. Wie man als Hörer und Hörerin darauf reagiert, ob man es peinlich berührt, als unerträglichen Schwulst ablehnt oder als Ausdruck einer romantischen, idealen Liebe schätzt, das sagt auch einiges über einen selbst aus.

Everything I do it for you. Ja, genau, das will man doch hören, wenn man verknallt ist. Auch wenn man weiß, dass so etwas völlig unrealistisch ist und dass es solche Liebeserklärungen auch nur in Hollywood-Filmen wie Robin Hood gibt, aus dessen Soundtrack der Song ja auch stammt. Und damit kommen wir nach der Kategorie der dummen und der Kategorie der peinlichen Liebeslieder zur besonderen Kategorie jener Love-Songs, die als kitschige Schnulzen geschmäht, aber heimlich gerne gehört werden. Gehen wir zurück in die späten 70er Jahre. Im September 1977 erschien als Single der Bee Gees die Love-Song-Ballade How Deep Is Your Love? Eine Art Schock für die damalige Rockszene. Schließlich feierte der Artrock von Yes einen letzten Höhepunkt mit dem Album Going for the One und erfolgreicher Tour. Pink Floyd dominierte die Szene mit ihrem progressiven Stadionrock und ihrem Album Animals, während Queen mit ihrem Bombastrock und ihren Rockhymnen We Will Rock You and We Are the Champions die Charts eroberten, feierte als Kontrastprogramm der Punk große Erfolge und enterte mit den Sex Pistols, mit Clash und The Ramones den Mainstream. Daneben kam die Welle des New Wave ins Rollen mit den Talking Heads, mit Elvis Costello und der Gründung von The Police. David Bowie prägte mit seinen Alben Low und vor allem mit Heroes, dem Erstling seiner Berlin-Trilogie, die experimentierfreudige Rockrichtung. Und in diese vielgestaltige Aufbruchsstimmung der Rockszene anno 1977 kamen die Bee Gees mit ihrem Disco-Pop und sangen dreistimmig, teils mit ihrem Kastratengesang: Ich kenne deine Augen im Morgenlicht, ich spüre, wie du mich im strömenden Regen berührst. Und in dem Moment, in dem du dich weit von mir entfernst, möchte ich dich wieder in meinen Armen spüren. Und du kommst zu mir auf einer Sommerbrise, hältst mich warm in deiner Liebe. Dann gehst du leise fort und mir musst du dann zeigen, wie tief deine Liebe ist. Das war für die Rockfans damals der Untergang. Disco und die Bee Gees. Wie tief konnte es noch runtergehen? How deep is your love? Das wurde gnadenlos niedergemacht als kitschige Kommerzmusik. Eine sirupsüße Liebesschnulze im Disco-Sound, das war der Ausbund an schlechtem Geschmack der untersten Schublade. Die Rockfans standen schließlich auf komplexen Strukturen, intelligenten Arrangements, kraftvoll energetischen Sounds und nicht auf weichgespültem Gesäusel unter der glitzernden Disco-Kugel. Für sie war die Disco-Ballade How Deep Is Your Love von den Bee Gees oberpeinlich, unangenehm, kitschig, kommerziell und billig, geradezu verabscheuungswürdig. Aber nicht wenige der härtesten Kritiker sollen den geschmähten Song heimlich gerne gehört haben.

von den Rockfans damals 1977 kategorisch in die Tonne gekloppt, war die Bee Gees Single How Deep Is Your Love aber ein Mega-Erfolg in den Popcharts. Und inzwischen sind die Bee Gees längst vollumfänglich rehabilitiert. Alberne Liebeslieder können ungemein erfolgreich werden. Pauls Silly Love Songs wurde im August 2013 vom US-Magazin Billboard in deren All-Time Top 100 Songs auf Platz 36 notiert und als seinen mit Abstand größten US-Single-Hit der Nach-Beatles-Ära bezeichnet. Ein später Triumph und eine späte Genugtuung dafür, dass Paul gescholten wurde, zu oft kitschige, alberne, oberflächliche Liebeslieder zu schreiben. Schon 1976 war Silly Love Songs, die mit über 1 Million verkaufte Exemplare, die bis dato bestverkaufte Single der Wings. 5 Wochen lang hielt sich die Single auf Platz 1 der US-Charts und belegte auch zum Jahresende 1977 Platz 1 der Billboard Year-End-Charts. Der Song war für Paul auch der 2. von 3 Nummer-1-Hits in der US-amerikanischen Easy-Listening-Hitparade. Natürlich gehörte der Song auch zum Konzertprogramm der Wings Over America Tour und war entsprechend auch Bestandteil des Live-Doppelalbums Wings Over America, das im Dezember 1976 veröffentlicht wurde und weltweit hohe Chartsnotierungen erzielte. Und Paul ließ es sich nicht nehmen, seinen Erfolgssong auch nochmals für sein Soundtrack-Album Give My Regards to Broad Street von 1984 neu aufzunehmen. Der gleichnamige abendfüllende Kinofilm entpuppte sich aber als künstlerisches Desaster und Flop an der Kinokasse. Kein anderes Projekt von Paul wurde von der Kritik so gnadenlos verrissen wie der Kinofilm. Das Soundtrack-Album zum Film kam dagegen glimpflich davon, erhielt vereinzelt sogar auch lobende Worte. Die Optik der Songwiedergabe im Film wirkte allerdings etwas seltsam bis schräg. Die bizarre Schminkorgie und Kostümierung aller beteiligter Musiker, die im uniformierten, weiß getünchten Look wie eine Mischung aus extraterrestrischen Aliens, misslungenen Sphinx-Klonen und Pavian-Mutationen anmuten, bleibt nicht der einzige Unterschied der Filmneuauflage von City Love Songs im Vergleich zur ursprünglichen Aufnahme von 1976. Die Abmischung des Remakes ist deutlich Drum and Bass lastiger als im Original, das 8 Jahre zuvor veröffentlicht wurde. Wieder sind namhafte Studiomusiker gebucht, neben den Toto-Mitgliedern Steve Lukather E-Gitarre und Drummer Jeff Porcaro, er starb im August 1992, der phänomenale Bassist Louis Johnson, bekannt von seiner Funkband The Brothers Johnson und von seiner Studioarbeit für Michael Jackson und andere. Seine stilprägende Slap-Technik ist auch in einem 15 Sekunden kurzen, fulminanten Slap-Bass-Solo zu hören. Louis Johnson starb im Mai 2015 im Alter von nur 60 Jahren. Auch das überarbeitete Arrangement mit Toto-verwandten Keyboard-Sounds und Mustern sorgt dafür, dass Silly Love Songs mit der Neufassung von 1984 nicht nur abgedatet wurde, sondern auch ein klangtechnisches Upgrade verpasst bekam. Hier ist die Neufassung von City Love Songs aus dem Soundtrack-Album Give My Regards to Broad Street von 1984 zu hören.

Das war die Neufassung von 1984 aus dem Soundtrack-Album Give My Regards to Broad Street. Die optische Umsetzung im gleichnamigen Kinofilm ist krass prätentiös, aber das ist natürlich eine total subjektive Einschätzung. In Pauls jüngstem Buch Wings, die Geschichte einer Band on the Run von 2025, schreibt Paul über die Originalaufnahme seines Silly Love Songs auf Seite 278, ich zitiere: Die Liebe ist immer so abfällig betrachtet worden. Und ich kenne tatsächlich jemanden, einen Freund, einen Techniker, der selbst Sänger wurde und sagte, bei ihm sei das Wort Love verboten. Er meinte, ich werde in keinem meiner Songs das Wort Love benutzen, weil er fand, dass es überstrapaziert wird. Ich habe darüber nachgedacht und fand, Menschen auf der ganzen Welt zu allen Zeiten und auch in der Zukunft kennen doch die Liebe. Wenn es zu so einer bestimmten Anziehung kommt, dann ist das Liebe. Jetzt gerade heiraten vielleicht Leute in China und sie lieben sich. Was soll falsch sein an der Liebe? Im Prinzip war das der Grundgedanke dahinter. Wenn man einen Song schreibt, wird er vielleicht für ein albernes Liebeslied gehalten. Aber was ist daran so verkehrt? Liebe gibt Menschen Hoffnung. Da war ich schon immer sehr dafür. Im Prinzip habe ich einfach gedacht, dass ich Liebeslieder mag. Ich kannte Millionen von Menschen, die Liebeslieder mochten, aber in einer coolen Welt war es uncool, das zuzugeben. So etwas passiert mir oft, dass ich was schreibe und einen Riesenschrecken bekomme, weil ich denke, dass es vielleicht total peinlich ist, besonders wenn Kritiker dann auch noch darauf herumhacken und sagen, oh Gott, das ist ja sowas von unfassbar peinlich. Dann neige ich dazu, mir den Schuh anzuziehen. Ja, da hat er vielleicht recht. Und ich vergesse vollkommen, warum ich das geschrieben habe und dass es eine Verteidigung von Liebesliedern ist. Eine aufsässige Verteidigung von Liebesliedern. So bin ich. Dafür stehe ich. Weil mir das sehr wichtig ist. Das ist zentral für mein Leben. Die Liebe zur Familie, zu den Kindern, der Partnerin oder dem Partner, zu geliebten Menschen, Brüdern. Ich finde das sehr, sehr wichtig. Und nicht nur ich finde es wichtig. Ich weiß ganz sicher, dass die allermeisten Menschen auf der Welt das auch absolut lebenswichtig finden.

Kaum ein Thema prägt die Popmusik so nachhaltig wie die Liebe. Seit den frühen Tagen des Rock'n'Roll dominiert das Liebeslied die Charts, die Radioprogramme und die kollektive Erinnerung. Gleichzeitig ist kaum ein Genre so umstritten. Liebeslieder gelten als sentimental, kitschig, trivial und zugleich als universell berührend und identitätsstiftend. Diese Ambivalenz ist kein Nebenaspekt, sondern der Kern des Genres. Liebeslieder sind Projektionsflächen für kulturelle Erwartungen, emotionale Bedürfnisse und ästhetische Normen. Sie bewegen sich im Spannungsfeld zwischen Kitsch und Authentizität, zwischen emotionaler Direktheit und künstlerischer Reflexion. Paul McCartney sang »Love isn't silly at all« und sein Ex-Partner John Lennon hatte für den »Summer of Love« die definitive Hymne geschrieben, All You Need Is Love. Love Songs und Silly Love Songs sind ein Kernbestandteil der Popmusik und gerade deshalb umstritten. Sie bewegen sich zwischen emotionaler Aufrichtigkeit und kalkuliertem Kitsch, zwischen universeller Erfahrung und persönlicher Peinlichkeit. Genau diese Spannung macht sie zu den meistdiskutierten Songs des Genres Pop. Sie zeigen, dass Popmusik ein Labor der Gefühle ist, in dem kulturelle Normen, ästhetische Ideale und persönliche Erfahrungen miteinander kollidieren. Ein gutes Beispiel für einen Popsong, der die Liebe in ihrer Ambivalenz thematisiert, ist Every Breath You Take von The Police. Klingt wie ein inniges Liebeslied, handelt aber von Besessenheit und Überwachung. Und damit geht der Kramladen mit Volker Rebell zum Thema Silly Love Songs zu Ende.

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1: Ich bin Ursula Winkler. Finanzminister Klingbeil kann wegen schwächerer Konjunkturaussichten wegen des Iran-Kriegs in den nächsten Jahren mit weniger Steuereinnahmen rechnen als noch im Herbst angenommen. Für 2027 ergibt die aktuelle Steuerschätzung allein für den Bund gut 10 Milliarden Euro weniger als bisher erwartet. Klingbeil sagte, die Schätzung zeige, wie sehr uns der Iran-Krieg wirtschaftlich schade.
2: Seit knapp 2 Monaten sehen wir, dass der Iran-Krieg, der durch Donald Trump ausgelöst wurde, dass dieser verantwortungslose Krieg und die daraus resultierende Energiepreisschocksituation, dass das unsere wirtschaftliche positive Dynamik vorerst ausbremst.
1: Finanzminister Klingbeil. Im Zollstreit mit der EU setzt US-Präsident Trump eine Frist für die Umsetzung der Vereinbarung. Sollte die EU nicht bis zum Geburtstag der USA, dem 4. Juli, ihren Teil des Abkommens erfüllen, würden die Zölle sofort auf ein viel höheres Niveau steigen, teilte Trump mit. Zuletzt hatte er angekündigt, schon diese Woche die Zölle auf Autos und Lkw, die aus der EU in die USA eingeführt werden, von 15% auf 25% zu erhöhen. In seinem Post ging er nun nicht darauf ein, welche Zölle er ab dem Sommer erhöhen wolle, sollte das Abkommen bis dahin nicht ratifiziert sein. Kurz vor dem russischen Jahrestag zum Weltkriegsgedenken am Samstag hat die Ukraine ihre einseitige Waffenruhe wieder aufgegeben. Sie reagierte auf fortdauernde russische Attacken mit einem ihrer größten bisherigen Drohnenangriffe. Moskau hatte eine eigene Feuerpause ab heute angekündigt und ignorierte die ukrainische Waffenruhe offenbar bewusst.
3: Was wegen der weitergehenden Angriffe ohnehin schon klar war, hat der Kreml nun offiziell bestätigt. Die von Selenskyj vorgeschlagene Waffenruhe hat in Moskau keine Beachtung gefunden. Warum sie ignoriert wurde, sagte Kremlsprecher Peskow nicht. Dafür wiederholte er einmal mehr, dass die Russen ihre eigene Waffenruhe rund um die Militärparade durchsetzen würden. Für den Fall, dass sich die Ukrainer nun nicht daran halten, hat Russland schon einmal Drohungen ausgesprochen. Ausländische Diplomaten sollten vorsorglich Kiew verlassen, um nicht zum Kollateralschaden russischer Schläge gegen die Stadt zu werden, warnte das russische Außenministerium. Aus Moskau, André Balin.
1: Zum Fußball. Der SC Freiburg steht erstmals in einem Europapokal-Endspiel. Die Badener bezwangen Sporting Braga im Halbfinalrückspiel der Europa League mit 3:1. Sie treffen nun im Finale am 20. Mai in Istanbul auf den englischen Topclub Aston Villa. Zum Wetter die aktuelle Vorhersage des Deutschen Wetterdienstes. Die Schauer im Osten lassen nach, ansonsten bleibt es meist trocken. Die Tiefstwerte liegen zwischen 8 und 1 Grad, im Norden teils auch unter 0 Grad. Tagsüber bleibt es über der Mitte bedeckt und es gibt teils Schauer, ansonsten wird es verbreitet freundlich. Bei Temperaturen zwischen 15 und 22 Grad. Auch der Samstag wird dann heiter und meist trocken bei Werten bis 25 Grad. Am Sonntag kommen dann wieder mehr Wolken auf und teils wird es regnerisch.
0: Das waren die Nachrichten. 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
1: Willkommen bei der School of Rock mit Christian Thiaben. Heute mit einer weiteren Folge aus der Reihe von Jukebox 86 Sendungen. Sendungen, die sich mit Musik beschäftigen, die im Jahr 1986 eine Rolle spielte, wobei das heute vielleicht ein klein bisschen geschummelt ist, denn die Sendung, die jetzt in dieser Stunde läuft, beschäftigt sich mit der Geschichte der Go-Go-Musik aus Washington zwischen 1978 und 1988. Allerdings ist das Jahr 1986 da nicht ganz unwichtig, denn es ist das Jahr, in dem der britische Produzent, Labelgründer von Island Records und All-Around-Musikmacher Chris Blackwell versucht hatte, den Trend, den er sah zum Go-Go, mittels eines Films in der Welt zu verankern. Good to Go, der Film, den er drehen ließ, um Go-Go ähnlich anzuschieben, wie es gelungen war mit The Harder They Come für Reggae und wie es im Wesentlichen auch durch Saturday Night Fever für Disco nochmal geklappt hatte, wurde ein Flop. Der Film konnte die Stimmung, die Chris Blackwell entdeckt hatte bei seinen Besuchen in Washington, nicht so einfangen, wie er wollte. Er ging ein eher schlechter Exploitation-Krimi, der den Hintergrund der afroamerikanischen Welt Washingtons als ziemlich blöde und in Teilen sogar rassistische Klischeewelt benutzte. Trotzdem hier heute der Aufhänger für diese Sendung, denn an der Musik, aber Go-Go selber lag es nicht. Also eine kleine Geschichte dieser Musik. Wir fangen an mit der Band, die damals von Blackwell für sein Island Records Label gesigned worden war. Trouble Funk, eine der entscheidenden Bands, die dieses Genre geprägt haben, in den 70er Jahren gegründet, in den 80er Jahren dann mit einigen Tracks bekannt geworden. 1982 hier zum Beispiel mit dem folgenden Don't Touch That Stereo. 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

Don't touch that stereo. Klassischer Go-Go-Sound von 1982 hier von Trouble Funk veröffentlicht, die dasselbe Stück auch noch unter einem anderen Namen als Slim und dem Titel It's in the Mix herausbrachten. Das taten sie beides auf ihrem eigenen Label DETT Records. Dyke, Edwards, Taylor und Tony, nach den Mitgliedern der Gruppe benanntes Indie-Label, das diese Band betrieb, die durch den Vertrag, den sie dann Mitte der 80er Jahre bei Island Records kriegten, eine der ersten Go-Go-Bands waren, die über die lokale Szene hinaus überhaupt einen Vertrieb hatte. Go-Go-Musik, ein sehr lokales Phänomen, Washington dort im südöstlichen Quadranten, wie es heißt, eine Musik, die sich in den 70er Jahren entwickelt hatte. Es gibt eine Reihe von Vorläufern, die genannt werden, die Young Senators in den 60er Jahren beispielsweise, eine Funkband namens Black Heat aus den 70ern und so allerlei Sachen, die man in die Vorgeschichte stellen kann. Ganz wichtigen Raum nimmt auch ein Stück von Grover Washington Jr. ein, Mr. Magic von 1975. Das hatte der Percussion-Spieler Ralph McDonald geschrieben, der da einen der Kerne, den Beat dieser Nummer in die Go-Go-Geschichte einbrachte, so eine spezielle synkopierte Idee von 5 Schlägen, die sich über einen Viervierteltakt verteilen und im Go-Go eigentlich immer dazugehören. Das Ganze verbunden mit einer auf Cab Calloway und Gospel-Tradition zurückgehenden Call-and-Response-Technik. Der König des Go-Go allerdings wurde dann Ende der 70er Jahre Chuck Brown, ein Musiker, der schon mit einer bunten Vorgeschichte in dieses Geschehen kam, einige Jahre im Gefängnis gesessen hatte, wo er überhaupt erst Gitarre gelernt hatte und 1978 den ersten Hit im Milieu des Go-Go erzeugte, das damals noch gar nicht als eigene Musiksorte identifiziert wurde. Aber im Nachhinein kann man Bustin' Loose, dieses Stück, das es schaffte, an die Spitze der R&B-Charts zu kommen, natürlich als klassischen Go-Go identifizieren. Eine Nummer, die wir als Sample bei Nelly, den Beastie Boys, Eric B. and Rakim oder Cold Cut kennen, aber die im Original auch immer noch wunderbar funktioniert. Die sind Chuck Brown and the Soul Searchers mit eben Bustin' Loose.

Brown, der Godfather of Go-Go, hier mit den Soul Searchers und Bustin' Loose, einer der absoluten Hits des Go-Go-Genres und einer der Gründe, warum Chuck Brown in Washington so eine Art Ikone geworden ist. 2012 gestorben, gilt er als einer der Erfinder des Genres, um den sich die heutige School of Rock hier dreht. Von Chuck Brown stammte die Idee, seine Liveband in der Art von DJs einfach den Beat weiterlaufen zu lassen. Zwischen den Stücken der Drummer und die Percussion hielten einfach durch und es hörte sozusagen überhaupt nicht mehr auf mit diesem relativ low angesetzten Beat, was das Tempo anbelangt, der aber eine hypnotische Wirkung durch diese synkopierten Beats erhält und in einer klassischen afroamerikanischen Funk-Tradition steht, die hier in dieser Form eben Washington repräsentiert und einen Stil, der in den Jahren der späten 70er und 80er eine eigene Qualität einnahm, weil eben keine Disco-Musik, aber auch kein P-Funk in späteren Stücken hören wir noch die Crossover-Fähigkeit von Go-Go mit Hip-Hop und insgesamt ein Klassiker des Funk, der sich bis heute gut hält. Ein Stück, das mir fast noch besser gefällt als Bustin' Loose von Chuck Brown and the Soul Searchers, liegt jetzt auf, 2 Jahre später entstanden, 1980, Back It On Up, jetzt hier im Programm.

On Up, Chuck Brown and the Soul Searchers, 1980 mit einem Go-Go-Sound, der wenig später Einflüsse von der in New York entstandenen Hip-Hop-Welt aufnehmen würde. Und neben Chuck Brown and the Soul Searchers, vorhin schon gehört, Trouble Funk, eine andere lokale Größe, von denen jetzt eine 1982 entstandene Nummer hier aufliegt, die das ziemlich klar illustriert. Da hat jemand ganz deutlich Planet Rock von Afrika Bambaataa and the Soul Sonic Force gehört und gehört, was die da mit dem Trans-Europa-Express von Kraftwerk so angestellt haben.

Trouble Funk und ihr Trouble Funk Express. Nummer, die ganz klar vom im selben Jahr 1982 entstandenen Planet Rock beeinflusst ist. Afrika Bambaataa und Soul Sonic Force, damals mit der Idee, Kraftwerks Trans-Europa Express in einen neuen Beat zu packen. Bei Trouble Funk schon fast eine Coverversion des Ganzen und nicht der einzige Einfluss der New York entstehenden Hip-Hop-Kultur dieser Zeit auf den Go-Go in Washington. Auch der jetzt aufliegende Track zeigt deutliche Spuren, diesmal vom Track The Message, den Grandmaster Flash and the Furious 5 veröffentlicht hatten und der offensichtlich die Ohren von Donald Banks erreicht hatte, von dem jetzt hier Musik aufliegt. 1983 erschien Status Quo, eine der Nummern, die die Qualität von Go-Go zeigen, dort auch real existierende Sozialkritik sozusagen zu üben. Ein äußerst politischer Track, der in einer editierten Fassung dann auch 1986 auf dem Soundtrack zum Chris Blackwell produzierten Good to Go-Film landete, der mir hier den Aufhänger für die heutige Sendung über Go-Go-Musik gibt. Hier aber das Original von 1983 von Donald Banks und Status Quo.

Arnold Banks und Status Quo, Go-Go Sound von 1983, über den ich wenig sonst zu erzählen habe, außer dass, wie gesagt, eine Version dieses Stückes auch auf dem Soundtrack von Good to Go landete, dem Aufhänger der heutigen School of Rock. Zum nächsten Act hingegen gibt es ein bisschen mehr zu erzählen, denn jetzt liegt Musik von Rare Essence auf, nach Chuck Brown and the Soul Searchers und Trouble Funk, ein weiterer klassischer Go-Go-Act, der bereits in den 70er Jahren seine ersten Spuren hinterlassen hat und vor allem dafür bekannt ist, dass die Instrumentierung des Go-Go auf diese Band zurückzuführen sei. Angeblich hat der Bandleader Tyrone Williams Jungle Boogie genannt, mal zu Protokoll gegeben. Man habe sich damals einfach keine vollen ganzen Congas leisten können, deswegen gibt es diesen mit vier Congas gespielten Go-Go-Sound in so einer seltsamen Fassung, bei der zwei dieser Conga-Drums gar keine vollen Drummels darstellen, sondern so halbierte, sogenannte Junior-Congas sind. Und damit wir wissen, wie das klingt, hier ein Stück von Rare Essence, eine 1983 veröffentlichte Nummer dieser Band, Back Up Against the World.

Hier ist die School of Rock auf Byte FM, das gerade die Band Rare Essence aus Washington mit Backup Against the Wall aus dem Jahr 1983 und noch mehr Go-Go hier in der heutigen School of Rock jetzt mit Chuck Brown and the Soul Searchers und ihrem 1984er Track We Need Some Money.

Go-Go als die kürzeste Verbindung von Cab Calloways Swing-Zeitalter Eskapaden und Hip-Hop der 80er Jahre hier bei Chuck Brown and the Soul Searchers. We Need Some Money, ein Track, der 1984 in die Ohren von Chris Blackwell kam, als der sich in New York aufhielt und die ihn dazu brachten, nach Washington zu reisen, um sich das genauer anzugucken, was ihn da so überzeugt hatte. Schon im Radio in Washington erlebte er dann ein Konzert in einem Stadion mit 6000 Fans, die in einer Call-and-Response-Party zusammen mit Trouble Funk, einer Band namens Rats and the Boys und anderen dort eine derartige Stimmung verbreiteten, dass Chris Blackwell sich war, das wäre wohl das nächste große Ding nach Hip-Hop. Also überlegte er, wie es ihm schon mit The Harder They Come gelungen war, einen Film zu drehen, der gleichzeitig diese Musik illustrieren sollte, ihre Protagonisten bei der Arbeit zeigen, sozusagen auf der Bühne, und das Ganze verbunden mit einer Krimi-Handlung. Ein Film, bei dem der britische Regisseur Don Letts zunächst rankam, dann wieder aus der Produktion verschwand. Zwischendrin war von Spike Lee die Rede. Der hatte seinen ersten Film von Chris Blackwell produziert bekommen, She's Got to Have It. Aber auch der war kein Fall für einen Go-Go-Film. Und zum Schluss entstand dann ein Machwerk, das ausgerechnet Art Garfunkel als Kommissar durch die Gegend schickte, einen überhaupt nicht street-krediblen Blick auf diese Go-Go-Szene wirft, und das Ganze ein ziemliches Desaster mit entsprechend geringem Erfolg und von Chris Blackwell gleich nach der Premiere als Verlust abgeschrieben und irgendwo in den VHS-Kassettenverleih im Staub verendet. Aber der Film bringt einen Soundtrack mit sich und einige gefeaturete Tracks, die trotzdem die Zeit überdauert haben. Einer davon ist Movin' and Groovin' von Rats and the Boys, ein weiterer Washingtoner klassischer Go-Go-Act hier mit Movin' and Groovin' im Original 1985 entstanden und erschienen.

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1: Movin' and Groovin', Rats and the Boys vom Soundtrack des Films Good to Go, der mir hier heute den Aufhänger lieferte für eine Sendung über Go-Go, die jetzt schon fast vorbei ist. Ich verabschiede mich hier schon mal am Mikrofon, bevor ich das vergesse. Christian Thiaben wünscht viel Vergnügen dann auch im weiteren Programm. Wenn ihr die Erstausstrahlung hört, ist es gleich 18 Uhr am Donnerstag und es folgt eine Ausgabe der Schranktür mit Alice Martin. Hier beim Ende der Sendung jetzt noch weiterer Go-Go. Go-Go zwar durch den gefloppten Film nicht zur weltumfassenden neuen Trendmusik geworden, aber letztendlich war Go-Go Mitte der 80er doch relativ omnipräsent, zumindest im R&B und im Hip-Hop sind da ganz viele Spuren zu finden, von Headlines, einem Stück von Midnight Star über Saturday Night von Alexander O'Neill und Sherelle oder Casanova von LeVert gibt es jede Menge R&B aus dieser Zeit mit Go-Go Beats und ansonsten eben auch einen starken Go-Go-Einfluss bei Slave to the Rhythm, das Trevor Horn produzierte, lustigerweise sozusagen wieder für Chris Blackwell, der dann doch noch einen Erfolg mit seinem Go-Go-Trendohr vorhergesehen hatte. Den größten Erfolg fuhr aber zum Schluss eine Band ein, die hier noch fehlt in der Riege der Original. Experienced Unlimited EU sind eine der Bands, die wie Trouble Funk, Rare Essence und Chuck Brown and the Soul Searchers bereits seit den 70er Jahren in Washington für Go-Go standen. Und die hatten nicht nur einen Teil ihrer Rhythmusgruppe an Trevor Horn und Co. ausgeliehen und landeten dann in einer allerdings sehr gecleanten, digital nachbearbeiteten Form auf diesem Grace Jones Stück, sondern hatten auch das Glück, bei Spike Lee zu landen, der zwar nicht den Film für die Go-Go-Welt von Chris Blackwell drehen konnte, aber ein Musical in Arbeit hatte, School Days, für das er sich diese Band als Teil wünschte, mit der leicht verrutschten Idee, dass die ein Stück spielen sollten, das Marcus Miller, ein Jazz-Bassist, geschrieben hatte, eigentlich für Cameo. Und aus der Nummer wurde dann ein veritables Stück Go-Go da Butt, das hier gleich die Sendung beendet. Vorher noch ein kurzer Ausschnitt aus Sardines, einem anderen Track, der in dieser Zeit entstand. Denn nicht nur die Beastie Boys sampleten Go-Go in dieser Phase auf ihren ersten Alben, sondern auch ihr Entdecker Rick Rubin mischte da mal kurz mit und schnappte sich eine ganz spezielle Go-Go-Band aus Washington, die Junkyard Band. Das waren eigentlich eine Handvoll Kinder, die auf Eimern und Mülltonnen auf der Straße diesen Go-Go Beat zum Besten gaben und so ein lokaler Street-Sound-Act waren. Den nahm dann Rick Rubin mit ins Studio und produzierte eine Single The Word und Sardines auf der B-Seite, die es in späterer Form dann bei den Beastie Boys, Cut Chemists, bei Stetsasonic oder Timbaland in die Sample-Credits geschafft hat und außerdem in Washington ein Klassiker bei Sportveranstaltungen in der Halftime ist. Von denen hören wir jetzt hier gleich was. Von dieser Junkyard-Band kommt Sardines, dann EU mit Dabat und damit von mir. Bye-bye.

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1: Und zwar das Mixtape der HörerInnen auf Byte FM. Mein Name ist Henning Tudor-Kasbohm, bin zurück nach einem Monat Abwesenheit, überwiegend Urlaub. Und ich glaube, man hört auch ein bisschen, ich bin noch ein bisschen verschnupft. Aber ich freue mich auf dieses Mixtape. Außerhalb ist das Thema.

Kurzer Einstieg von Mario Kürzener, L'étranger, oder wie das Stück auf den Streaming-Plattformen heißt, The Outsider. Und Outside, das Außerhalb, das ist das Thema in diesem Mixtape der HörerInnen. Ist auch das Thema unseres Albums der Woche. Outer National heißt es. Ist das Debüt der britischen Band Pigeon zwischen Afrobeat und Postpunk, die sich um Fragen der Zugehörigkeiten, Ausgrenzung und Abgrenzung dreht. Mirror Test, ein sehr schöner Song davon. Hier sind Pigeon.